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0: Die Profiabteilung rund um Cheftrainer Markus Schopp, mit dem er bereits in seiner vergangenen Ära beim TSV absolut vertrauensvoll, professionell und kooperativ zusammengearbeitet habe. Und der Freitag, der bringt uns im Norden viele Wolken und zeitweise auch Regen, besonders im Bezirk Liezen. Im Süden wechseln sich Sonne und Wolken ab, meist bleibt es aber trocken bei bis zu 22 Grad. Morgen steigen die Temperaturen dann auf 19 bis 26 Grad und die Sonne, die zeigt sich zum Glück wieder ein bisschen öfters.
1: 6.33 Uhr, der Radio Grün-Weiß Verkehrs- und Blitzreport geht schnell, da schaut's gut aus auf den steirischen Straßen. Wenn ihr Infos habt, 038 42 43 und 3 mal die 0. Gute Fahrt.
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0: Ja, da kann man ein bisschen entschwitzen mit Inner Circle an diesem Freitagmorgen, 6.37 Uhr. Ein bisschen grand schwitzen schon langsam bei Netflix, bei mir, André. Also ich glaube, ein Skandal folgt da dem nächsten.
1: Ja, Netflix sorgt ja im Moment für Aufsehen, was die Synchronbranche anlangt.

0: Darüber müssen wir heute nochmal sprechen, denn es gibt wieder einen neuen Skandal und dann legt der Netflix-Boss gleich noch einen obendrauf und verscherzt sich's auch noch mit Kinoliebhabern. Was, wie, wo, wann? Wann kann ich schon mal sagen? Und zwar in Kürze hier in Home Entertainment Update bei uns.
1: Ja, und zwar genau noch Matthias Reim.

0: Ja, verdammt, ich lieb dich. Romantik gibt's auch zum Streamen und auch eine neue Staffel für alle Crime-Liebhaber. André Bruno Frohmann hat alles kompakt für euch.
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4: Bei Disney Plus starten gerade endlich wieder neue Folgen der Erfolgsserie Criminal Minds. In der mittlerweile 19. Staffel hat das FBI noch immer mit dem mysteriösen Sicarius Killer zu tun, der das Elite-Team an seine Grenzen bringt.
5: Wir verfolgen den Anführer eines Netzwerks aus Serienmördern.
4: Seit unglaublichen 20 Jahren gibt es die Krimiserie schon und gehört damit zu den wirklichen Klassikern der letzten Jahre. Zurzeit erscheint jede Woche eine neue Folge von Criminal Minds Evolution bei Disney Plus.
6: Sagt, das wäre der feinste Fressladen zwischen hier und San Francisco.
7: Tut mir leid, Gentlemen. Ich darf Sie nur hereinlassen, wenn Sie Mitglied sind.
6: Wir sind Mitglied, ohne hätten wir eine zu hohe Stimme. Versteht er sicher nicht.
7: Bitte sehr.
4: Dass Synchronsprecher keine Freude mit dem Aufkommen von KI-Stimmen haben, ist ja nicht neu. Jetzt sorgt ein neuer Fall für Entsetzen in der Branche. In einem Kurzfilm mit Terence Hill wird die bekannte Stimme des verstorbenen Synchronsprechers Thomas Danneberg per KI wieder zum Leben erweckt.
8: Nun aber mal halblang, du Staubwedel. Wir wollen doch nur unsere kleine Fußballshow zeigen. Ein bisschen Spaß haben mit den Leuten hier.
4: Die Familie des Sprechers hat zwar grundsätzlich zugestimmt, in der Branche hat der Fall aber trotzdem Unbehagen ausgelöst und lässt Fragen über die Zukunft der Synchronbranche aufkommen. Und auch die Fans waren vom Ergebnis nicht allzu überzeugt und machen derzeit ihrem Ärger im Internet Luft. Auch eine Aussage von Dan Lin, dem Leiter der Filmabteilung bei Netflix, sorgt gerade für Furore. So wolle man bei Netflix nicht mehr mit Regisseuren zusammenarbeiten, die ihre Filme zuvor auch im Kino zeigen wollen. Der neue Narnia-Film der bekannten Regisseurin Greta Gerwig soll eine der letzten Ausnahmen sein. Dann wolle man sich eher vom Kino verabschieden und nur noch auf Streaming setzen. Filmfans und Kinobetreiber freut das natürlich nicht.
9: Dass Percy hier ist, ist schlecht für mich. Ich kann nicht einschätzen, wie es ist, sie wiederzusehen.
4: Und wer Lust auf eine wirklich klassische Romantikgeschichte hat, ist bei Amazon Prime Video im Moment genau richtig. Die Serie Every Year After verfilmt den gleichnamigen Roman-Bestseller und handelt von Percy, die ihre Jugendliebe nach Jahren wieder in einem Sommercamp trifft.
10: Oh, hier steckst du.
9: Percy, das ist meine Freundin Taylor.
10: Hi.
11: Hey.
4: Amazon Prime Video setzt ja zurzeit voll auf die Romantikschiene. Buchverfilmungen wie Off Campus oder The Summer I Turned Pretty sind alle insgesamt sehr, sehr kitschig, schlagen aber ein wie eine Granate. Die erste Staffel von Every Year After ist ab sofort verfügbar und wird mit Sicherheit auch hier wieder ein Publikum finden. Viel Spaß beim Fernsehen, Streamen und Kaufen. André Brunner Frohmann, Unterhaltungsredaktion.
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0: Schneller Blick auf die Uhr, 6.44 Uhr.

Addicted to love, addicted to music. Beim Aufstehen am Freitag hier auf Radio Grün-Weiß, 6.48 Uhr.

0: Samstag landet.
1: Ja. Hör mal ein, wenn euch gefällt, ihr könnt noch ein paar Herzerl verteilen bis heute um 12 hier bei uns. Gibt's gleich in 3 Minuten. 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
1: Im Studio Christina Adler. Seit heute gilt der neue EU-Asyl- und Migrationspakt. Er soll Asylverfahren schneller machen und Kinder, die allein auf der Flucht sind, besser schützen. UNO-Flüchtlingshochkommissariatssprecherin Ruth Schöffel erklärt, was damit erreicht werden soll.
2: Ziel des EU-Asylpakts ist es, dass Asylsuchende, egal wo sie in Europa ankommen und einen Antrag stellen, die gleichen Bedingungen und Verfahren vorfinden. Wir hoffen, dass es schlussendlich gelingt, dass Schutzsuchende überall die gleichen Chancen bekommen. Aktuell gibt es aber bei der Umsetzung europaweit noch ziemlich viele Fragen.
1: Weltweit ist die Zahl geflüchteter Menschen zuletzt übrigens leicht gesunken, um 3% auf rund 41,6 Millionen Menschen. Herwis schließt österreichweit 17 von 93 Filialen. Rund 100 Mitarbeiter verlieren ihre Jobs. Ein Sozialplan ist aufgestellt worden. Die neuen Eigentümer des Sporthändlers begründen den Schritt damit, dass die betroffenen Geschäfte nicht mehr wirtschaftlich betrieben werden können. Die Kette wurde ja durch Spar an deutsche Investoren verkauft. In den Niederlanden ist ein Auto in eine Gruppe radelnder Schulkinder gefahren. Dabei sind 3 Kinder und ein Erwachsener ums Leben gekommen. Mehrere Menschen wurden verletzt. Die Polizei geht derzeit von einem Verkehrsunfall aus. Nach ersten Erkenntnissen soll das Auto in einer Kurve geradeaus weitergefahren und auf den Radweg geraten sein. Ein 19-Jähriger wurde festgenommen. Ob er am Steuer war, ist aber noch unklar. Und zur Fußball-Weltmeisterschaft. Nach dem 2:0 Auftaktsieg von Gastgeber Mexiko gegen Südafrika gestern Abend ist jetzt in der Früh auch das zweite WM-Spiel zu Ende gegangen. Südkorea gewinnt 2:1 gegen Tschechien. Als nächstes stehen sich dann Kanada und Bosnien in Toronto gegenüber. Spielstart ist heute Abend um 21 Uhr unserer Zeit.
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3: Heute bleibt es in der Obersteiermark oft trüb und nass, während wir im Süden noch viele sonnige Abschnitte genießen können. Dazu werden 14 bis 22 Grad erreicht. Im Moment zeigt das Thermometer in Rohrbach an der Lafnitz 11 Grad, in Mürzzuschlag 7 Grad und in Harzberg am Hauptplatz hat es 9 Grad. Morgen wird es dann ein bisschen wärmer mit 19 bis 26 Grad und auch mehr sonnigen Auflockerungen.
4: Danke Karin. 3:07, der Radio Grün-Weiß Verkehrs- und Blitzreport. Da läuft's gut auf den steirischen Straßen. Wenn ihr Infos für uns habt, gerne auch per WhatsApp, Text oder Sprachnachricht an 0664 22 22 99 4. Gute Fahrt.
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4: Mit Karin Feiler.
5: Guten Morgen.
4: Und Patricia Scheuchenstuhl. Und heute haben wir wirklich mein Thema da in dieser Stunde.
5: Ein Streitthema haben wir jetzt.
4: Unser Streitthema. Ich bin ja absolut, muss ich zugeben, koriandersüchtig. Ich habe mich da reingegessen irgendwann einmal vor vielen, vielen Jahren und ich könnte es überall rauf tun. Gut, auf die Pizza nicht, haben wir letztens beschlossen. Auf die Pizza nicht, aber ich liebe Koriander.
5: Also ich bin
4: das Beste überhaupt.
5: Definitiv Curry-Hater. Ich habe nämlich da ein bisschen die KI gefragt. Das ist so ein Kofferwort aus Koriander und Hater und das bin definitiv ich.
4: Wie kann man Curry-Hater sein? Gottes Willen.
5: Wirklich. Das schmeckt
4: Beste
5: so seifig.
4: Gar nicht. Das schmeckt gar nicht seifig. Was hast du, deine Geschmacksknospen? Die sind verwirrt.
5: Deine?
4: Nein, deine. Aber offensichtlich gibt es eine Erklärung. Die gibt es bei uns in der grün-weißen Morgenwelle. Schönes Aufstehen.
5: Guten Morgen.

0: Pilotinnen und die Pilotinnen hinein in den Freitagmorgen, Karin Feiler und Patricia Scheuchenstuhl.
1: Schön, dass auch stimmt.
0: Ja, die eine, Korianderhasserin.
1: Mhm. Also, ich, ja.
0: Ja, die Karin.
1: Ich stehe dazu.
0: Ich liebe Koriander und auch meine ganze Familie. Wir essen den eigentlich zu überall.
1: Das kann ich müssen, weil du
0: das
1: immer kochst.
0: So schmeckt das große, so schmeckt die große Freiheit, so schmeckt Urlaub, so schmeckt die Welt.
1: So schmeckt Seifenwasser.
0: Nein.
1: Doch.
0: Aber nachdem meine ganze Familie das mag, also offensichtlich gibt es eine Erklärung. Hör mal rein. Mhm. Niki Kollenhuber, bitte.
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3: Habt ihr gewusst, warum manche Menschen Koriander lieben und andere finden, dass er nach Seife schmeckt? Koriander ist eines der wenigen Lebensmittel, bei dem die Meinungen wirklich weit auseinandergehen. Die einen schwärmen von seinem frischen, leicht zitronigen Geschmack, die anderen verziehen schon beim ersten Bissen das Gesicht und sagen, das schmeckt ja wie Seife. Und das Spannende daran, beide haben recht. Der Grund liegt in unseren Genen. Forschende haben herausgefunden, dass manche Menschen eine bestimmte Variante eines Geruchsrezeptor-Gens besitzen. Dadurch nehmen sie bestimmte Duftstoffe im Koriander besonders intensiv wahr. Diese Stoffe kommen auch in einigen Seifen und Reinigungsmitteln vor. Während die einen also frische Kräuter schmecken, nehmen andere genau diese seifigen Aromen viel stärker wahr. Für sie ist Koriander deshalb tatsächlich weniger lecker und mehr wie ein Stück Seife im Essen. Das Verrückte, ob man Koriander mag oder nicht, ist also nicht nur Geschmackssache. Zum Teil entscheidet darüber bereits unsere genetische Veranlagung.
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0: Ja, was soll ich sagen? Ich habe den richtigen Mann gefunden.
1: Ja, da bin ich anscheinend feinfühliger.
0: Also, Karin Feiler sucht jemanden, der keinen Koriander mag.
1: Ich bin froh,
0: dass mein Schatz Koriander liebt. Unser Sohn auch. Also, das werden wir mal so weiterführen, würde ich sagen.
1: Hoffentlich nicht.
0: Auf alle Fälle. Hoffentlich ja.

Straight Up. Stand Up aufstehen am Freitag mit Radio Grün-Weiß und der Grün-Weißen Morgenwelle. 16 Minuten nach 7. Ja, der Sommer nimmt jetzt langsam aber sicher wieder Fahrt auf. Und ja, was wäre ein Sommer ohne Ausflüge? 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

0: wird auf alle Fälle gut. Darauf stoßen wir an.
1: Wir stoßen an auf diese Nächte.
0: Mit Ben Zucker und Katrina and the Waves. Gibt's auch gleich hier auf Radio Grünwald. 7.21 Uhr.
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1997 beim Eurovision Song Contest ganz groß abgeräumt. Katrina and the Waves, Love, Shine a Light. 7:27 Uhr. Gleich gibt's Radio Grün-Weiß regional für euch. Wir stehen.

0: habe heute noch nicht einmal mit Kaffee angestoßen. Noch geht's. 7:30 ist es geworden.
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0: Im Studio bei mir Karin Feiler. Und Karin, nach dem Ausstieg der Bürgerliste Reiter aus der Leobner Koalition mit SPÖ und Grünen im März, da haben sich jetzt offenbar die Fronten wieder entspannt.
2: Ja, Bürgerlistenchef Walter Reiter hat angekündigt, die SPÖ bei wichtigen Entscheidungen künftig unterstützen zu wollen. Auslöser für die Annäherung sind mehrere Gespräche mit Bürgermeister Kurt Wallner. Künftig soll jede Fraktion im Gemeinderat einen Ausschussvorsitz erhalten. Die Bürgerliste übernimmt dabei den Ausschuss für Familie, Jugend, Inklusion und Tierschutz. Eine Rückkehr in die Koalition schließt Reiter zwar aus, er betont aber, dass die Bevölkerung Zusammenarbeit statt Streit erwarte. Zudem sollen durch die Zusammenlegung von Ausschüssen und reduzierte Bezüge jährlich rund 165.000 Euro eingespart werden. Der Sporthändler Herwis schließt bis Ende 2026 österreichweit 17 Filialen. In der Steiermark sind davon die drei Standorte Deutschlandsberg, Leoben und Liezen betroffen. Rund 100 Mitarbeiterinnen und Mitarbeiter verlieren österreichweit ihren Arbeitsplatz. Ein Sozialplan soll die Betroffenen unterstützen. Hintergrund der Schließungen ist eine umfassende Neuausrichtung des Unternehmens. Unter dem Projekt Herwis 4.0 soll der Sporthändler stärker auf digitale Angebote und neue Geschäftsmodelle setzen. Nach Verlusten in den vergangenen Jahren und einem schwierigen Marktumfeld reagiert Herwis damit auf den zunehmenden Wettbewerbsdruck im österreichischen Sporthandel. Und die steiermärkische Landesregierung hat eine neue Biberverordnung beschlossen. Sie soll den Umgang mit der wachsenden Biberpopulation klar regeln und gleichzeitig den Schutz der Tiere sicherstellen. Marc Ehrengroß.
3: Künftig haben Präventionsmaßnahmen wie Schutzvorrichtungen, technische Sicherungen oder Beratungen Vorrang. Erst wenn diese Maßnahmen nicht erfolgreich sind, können Eingriffe in den Bestand geprüft werden. Entnahmen sind nur zwischen dem 1. September und dem 31. März erlaubt und auf maximal 84 Tiere pro Jahr begrenzt. Hintergrund ist die steigende Zahl an Konflikten mit Hochwasser.

0: Ja, sprechen wir über was anderes, über den Verkehr. Da gibt es auch verschiedene Bedeutungen. 7.33 Uhr, aber der ist ruhig heute Morgen, wie es ausschaut. Nichts ist los. Wenn ihr Infos für uns habt, 038 42 43 und dreimal die 0. Jetzt bin ich auch schon still. Gute Fahrt.
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0: So gemütlich geht's hinein in den Freitag, 7.37 Uhr.
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0: 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Ja,
1: die neue Single von Edmund, als Freund wirst bleiben. Und mit die Freund dann auch was unternehmen am Wochenende. Da gibt's viel für euch.
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1: Ja, morgen, Karin, da startet der 4. Niklasdorfer Marktkirtag.
4: Ja, ab 9 Uhr erwarten euch regionale Spezialitäten, Musikgruppen und auch ein abwechslungsreiches Kinderprogramm. Veranstaltet wird das Fest von der Marktgemeinde Niklasdorf gemeinsam mit der Werkskapelle und der Freiwilligen Feuerwehr.
1: Ebenfalls morgen, da feiert der TuS St. Stephan Obleoben sein 70-jähriges Bestehen.
4: Ab 9.30 Uhr gibt es am Festgelände Murwaldl Kinderturniere, Live-Musik und Gewinnspiele. Höhepunkt ist ab 13 Uhr ein Legenden-Match mit ehemaligen Sturm Graz-Stars wie Mario Haas, Günther Neukirchner und Hannes Reinmeier.
1: Sportlich wird es beim Obersteirischen Kinderradcup in St. Martin am Grimming.
4: Am Samstag, also morgen ab 10 Uhr, können Nachwuchsfahrerinnen und Nachwuchsfahrer bis 14 Jahre ihr Können zeigen. Im Mittelpunkt stehen Bewegung, Gemeinschaft und der Spaß am Radfahren.
1: Am Samstag, da wird auch gegrillt.
4: Ja, ab 10 Uhr lädt das Grillfestival auf den Hauptplatz in Bruck an der Mur. Besucher erwarten Grillshows, Verkostungen, regionale Anbieter sowie ein abwechslungsreiches Familienprogramm.
1: Am Samstag um 13.30 Uhr beginnt auch die erste Inklusionsklassik am Hauptplatz Gradweinstraße Engel.
4: Mit einer Oldtimer-Parade, darunter ein DeLorean aus Zurück in die Zukunft sowie einem Platzkonzert der Feuerwehrmusik Eisbach Rhein ist natürlich da dann für beste Unterhaltung gesorgt.
1: Ja, das Fonsdorfer Dorffest, das geht auch am Samstag über die Bühne.
4: Los geht's da morgen ab 14 Uhr. Auf dem Programm stehen Musik mit der Bergkapelle Fonsdorf und Egon 7, eine große Kinderzone sowie auch eine Aftershow-Party mit Stagefox.
1: Am Samstag und Sonntag findet das 37. Frühlingsfest der Pferde in Ramsau am Dachstein statt.
4: Höhepunkt ist der große Festumzug am Sonntag mit blumengeschmückten Pferdekutschen sowie Trachten, Musik und Schnalzergruppen aus der Region.
1: Ja, jetzt schauen wir ins Benediktinerstift Admont.
4: Schön langsam, gell? Am Montag lädt das Benediktinerstift Admont nämlich zum Gebhardtstag und wissenschaftlichen Abend ein. Anlass ist das 250-jährige Bestehen der Stiftsbibliothek. Ab 17 Uhr gibt es einen Festakt, Musik und spannende Vorträge zur Geschichte und Ausstattung des berühmten Bibliothekssaals.
1: Ja, und dann geht's auch wieder ins Kino.
4: Ebenfalls am Montag steht wieder der Kunstkino-Montag im Cineplex Leoben auf dem Programm. Um 19 Uhr wird da der Film Die reichste Frau der Welt gezeigt. Weitere Informationen gibt es da auch unter cineplex.at.
1: Sehr cool. Heute Vormittag bei mir dann bei der Arbeit auch was zu gewinnen. Also proppenvoll der Kalender, was auch immer ihr vorhabt. Wir wünschen viel Spaß und gute Unterhaltung.
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0: es im Juni 15 Grad hat, dann sagen wir, das ist kühl. In der Antarktis ist diese Temperatur allerdings eine Katastrophe. Mehr dazu in 9 Minuten um 8 hier in der grün-weißen Morgenwelle in den Nachrichten.
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0: Ihr Vergnügen. 7.54 Uhr.

Secret Love für die nötige Motivation am Freitag hier auf Radio Grünweiß. In 3 Minuten ist es auch schon 8. Apropos Motivation, wie schaut's eigentlich mit der sportlichen Motivation von einem ehemaligen Spitzensportler aus? Wie geht's dem Goldi? Geht der auch? Steht der auf? Zack, laufen und das easy cheesy? Verrät er mir in der Nähe.

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2: Im Studio Christina Adler. Der neue EU-Asyl- und Migrationspakt ist seit heute in Kraft. Er soll Asylverfahren schneller machen und Kinder, die allein auf der Flucht sind, besser schützen. Das könnte aber auch dazu führen, dass in Österreich mehr Menschen in Schnellverfahren abgeschoben werden, sagt UNO-Flüchtlingshochkommissariatssprecherin Ruth Schöffel. Umstritten sind auch die sogenannten Return-Hubs, also Rückführzentren. Schöffel erklärt, was es dort dringend braucht.
3: Die Menschen sollten in den Return-Hubs auch nicht lange festgehalten, also nicht lange in Haft genommen werden. Und wichtig ist natürlich auch, dass die Menschenrechtsstandards dort eingehalten werden und die Menschen unter menschenwürdigen Bedingungen auch dort leben können.
2: Weltweit ist die Zahl geflüchteter Menschen zuletzt übrigens leicht gesunken, um 3% auf rund 41,6 Millionen Menschen. Der Asbestskandal im Burgenland könnte laut Greenpeace Schäden von mindestens 1,6 Milliarden Euro verursachen. Der größte Teil der Kosten entfällt demnach auf die Entsorgung von belastetem Material. Dazu kommen noch teure Sanierungen. Die Umweltorganisation fordert Unterstützung durch den Katastrophenfonds des Bundes. Außerdem sollen neue, sichere Deponien geschaffen werden, damit das asbesthaltige Material möglichst günstig entsorgt werden kann. Nach 14 Stunden Verhandlungen haben sich heute früh Arbeitgeber und Arbeitnehmer in der chemischen Industrie in der 8. Verhandlungsrunde auf einen neuen Kollektivvertrag geeinigt. Die Gehälter steigen damit um 1,8%, maximal aber um 100 Euro. Der Kollektivvertrag gilt rückwirkend ab 1. Mai 2026. In der Antarktis ist die höchste Juni-Temperatur aller Zeiten gemessen worden. An einer Forschungsstation wurden mehr als 15 Grad erreicht. Normalerweise liegen die Temperaturen zu dieser Jahreszeit deutlich unter dem Gefrierpunkt. Die Folge: Das Eis in der Antarktis schmilzt derzeit laut Experten noch schneller als sonst.
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4: Wir starten mit einem Blick auf die Temperaturen in der Steiermark. In Mura hat es 9 Grad, in Bernbach bei der Sporthalle 11 Grad und in Bad Mitterndorf nur 8 Grad. Generell erleben wir heute einen wechselhaften Freitag. Im Norden regnet es immer wieder. Im Süden bleibt es meist trocken und zeitweise auch sonnig. Die Temperaturen liegen heute zwischen 14 und 22 Grad. Morgen wird es dann deutlich milder mit 19 bis 26 Grad und auch mehr Sonne.
5: Danke, Karin. 3 nach 8. Der Radio Grün-Weiß Verkehrs- und Blitzreport. Aufpassen auf der A2 Richtung Wien, da ist ein Unfall passiert. Zwischen Gleisdorf Süd und der Raststation Ahrenwiesen, da ist die erste Fahrspur blockiert. Laut dem Markus braucht ihr da auch ein paar Minuten länger. Außerdem staut es im Grazer Frühverkehr, Maria-Troster Straße, Landkei, auch in der Riesstraße und am Südgürtel, da braucht ihr bis zu 10 Minuten länger. Und eure Geschwindigkeit, die wird auch kontrolliert. Und zwar in Graz, ein Danke da an die Elke in der Kasernstraße bei den Heimgärten. 038 42 43 und 3 mal die 0. Wenn ihr Verkehrsinfos habt, gute Fahrt.
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5: Ja, Karin, bei der Fahrspur hätte man fast denken können, den Chianti habe ich schon intus, aber nein. Ich gönne mir jetzt einen Espresso. Guten Morgen.
7: Guten Morgen.

0: Four Tops, ein bisschen loco am Freitagmorgen hier in der grün-weißen Morgenwelle. 8:11 haben wir es, ja, und er. Er war wirklich einer der erfolgreichsten und auch beliebtesten Skispringer Österreichs, Andreas Goldberger. Ach Gott, was habe ich für ihn immer die Daumen gedrückt. Spektakuläre Flüge und zahlreiche Erfolge hat er uns beschert. Und auch lange nach dem Ende seiner aktiven Karriere ist Goldi aber alles andere als ein Ruheständler. Sport und Bewegung, die spielen natürlich in seinem Leben nach wie vor eine große Rolle.
1: Mir taugt es einfach schon, Bewegung machen, vor allem draußen eine Bewegung machen und das Laufen und Skispringen, das ist ja nicht so das Gleiche. Beim Skispringen hat man ja ganz anders trainiert, die Schnellkraftsachen und weniger Ausdauer. Und jetzt taugt man eigentlich das Ausdauertraining mehr, deswegen kann man das nicht so vergleichen. Da bin ich jetzt ein bisschen in ein anderes Metier reingefallen und mir taugt es schon einfach, Bewegung zu machen, wenn ich mich einmal ein, zwei Tage nicht bewegen kann, weil ich nicht gesund bin oder zu viel zu tun habe oder einfach verletzt bin, dann bin ich grantig. Also für mich ist einfach Bewegung, Erholung für den Kopf und so, das brauche ich einfach.
0: Das kann ich mir vorstellen. Und was mich ein bisschen beruhigt, auch für ihn als ehemaligen Spitzensportler, ist es mit der Motivation nicht immer so leicht.
1: Ich bin auch immer vorher nicht so motiviert, aber wenn man dann merkt, wenn man dann einfach seine Einheit entweder am Berg aufgegangen, gelaufen ist, einfach wenn man sagt, wenn man das geschafft hat, was fertig gemacht hat, wenn man dann sich vielleicht stolz ist auf sich selber oder das erreicht hat, dann ist das einfach so ein gutes Gefühl. Deswegen, der erste Schritt ist immer der schwierigste. Dann geht's eh leicht.
0: Das kann ich so unterschreiben. Manchmal mag ich auch nicht am Berg gehen, aber wenn ich es dann tue und oben bin, denke ich mir, Gott sei Dank bin ich raufgegangen. Aber seit Jahren engagiert sich Andreas Goldberger auch für die Nachwuchsförderung im Sport. Und ja, sein Herz klopft natürlich nach wie vor fürs Skispringen. Aber im Grunde, sagt er, ist die Sportart egal.
1: Mir ist wichtig, Hauptsache sie bewegen sich, weil das ist ganz wichtig. Wenn sie Kinder anfangen mit dem, dass sie das drinnen haben, glaube ich, von dem profitieren sie wahnsinnig viel im Alter.
0: Auf alle Fälle. Also Sport nach wie vor ein wichtiges Thema für den Andi Goldberger. Aber ich glaube, für uns alle. Und ja, nach dem Sport gehört natürlich auch die Regeneration dazu. Und da unterstützen wir jetzt. Für alle, die vielleicht in der Früh schon laufen waren, entspannte Musik jetzt von den Nockies am Freitagmorgen.

0: Ein Liebeslied über eine Liebe, die anhält. Das ist mal was Neues, Michael Patrick Kelly. Ja, früher habe ich von dem Mann Poster an den Wänden gehabt, durfte ihn auch schon mal kennenlernen. Das große Interview fehlt noch und dann schickt dir dieser Mensch einfach eine Nachricht.
1: Hallo Patricia, hier ist Michael Patrick Kelly. Ich habe gehört, dass du ein großer Fan bist.
0: Ja.
1: Und dass du auch meine Musik spielst, wenn es nicht im Programm ist.
0: Wer hat das
1: verraten?
0: Darüber
1: freue ich mich besonders, aber ganz im Ernst, vielen, vielen Dank für deinen Support. Und ich hoffe, dass wir uns irgendwann auch mal persönlich nochmal kennenlernen. Bis bald, ciao.
0: Ja, ich würde sagen, das holen wir nach. Das war aber jetzt im Programm. Und sie ist auch im Programm. Celine Dion. Außerdem Pizzeria und Jaus gleich für euch in der grün-weißen Morgenwelle. 8.20 Uhr.
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1: In 7 Minuten ist es 8:30.

0: Stimme am Freitagmorgen hier auf Radio Grünweiß, Céline Dion. 8.30 Uhr ist es geworden.
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0: Im Studio bei mir wieder Karin Feiler. Und Karin, nach rund 50 Jahren Liftbetrieb, da wird jetzt der Skibetrieb am Gaberl beendet.
2: Ja, Grund sind die hohen Kosten für die künstliche Beschneiung, die zuletzt etwa die Hälfte des Umsatzes verschlungen hat. Ohne Schneekanonen sei ein wirtschaftlicher Betrieb nämlich nicht mehr möglich. Die Liftanlage wird verkauft, das Gaberl soll aber weiterhin als Winterausflugsziel bestehen bleiben. Künftig setzt man verstärkt auf Wandern, Langlaufen und Angebote für Familien. Die steiermärkische Landesregierung hat eine neue Biberverordnung beschlossen. Sie soll den Umgang mit der wachsenden Biberpopulation klar regeln und gleichzeitig den Schutz der Tiere sicherstellen. Marc Ehrengroß.
3: Künftig haben Präventionsmaßnahmen wie Schutzvorrichtungen, technische Sicherungen oder Beratungen Vorrang. Erst wenn diese Maßnahmen nicht erfolgreich sind, können Eingriffe in den Bestand geprüft werden. Entnahmen sind nur zwischen dem 1. September und dem 31. März erlaubt und auf maximal 84 Tiere pro Jahr begrenzt. Hintergrund ist die steigende Zahl an Konflikten mit Hochwasserschutzanlagen, Infrastruktur und landwirtschaftlichen Flächen.
2: Laut Naturschutzlandesrat Hannes Ammersbauer soll die neue Verordnung Rechtssicherheit für Betroffene schaffen und gleichzeitig den günstigen Erhaltungszustand des Bibers sichern. Die Regelung wird nach einer ersten Anwendungsphase evaluiert. Und in Lannach eröffnet am 16. Juni ein neues Business-Hotel mit klarem Fokus auf Geschäftsreisende. Das ML Business Hotel bietet insgesamt 36 Zimmer, davon 33 Doppel- und 3 Einzelzimmer und setzt auf ein vollständig digitales Konzept mit Self-Check-In und 24 Stunden Online-Rezeption. Zielgruppe sind vor allem Geschäftsreisende im Raum Graz West und Weststeiermark. Das Hotel ist auf kurze und flexible Aufenthalte ausgerichtet. Die Zimmer verfügen über Arbeitsplätze, Klimaanlage und Sky-TV. Zusätzlich gibt es Snack- und Getränkeautomaten sowie durchgehend verfügbaren Kaffee. Die Preise starten bei rund 90 Euro pro Nacht inklusive Frühstück. Firmenkunden sollen zudem von speziellen Konditionen profitieren. Und der heutige Freitag, der zeigt sich in der nördlichen Obersteiermark oft grau und regnerisch, begleitet von kaltem Wind. Im Süden gibt es Sonne, Wolken und höchstens einen kurzen Schauer bei bis zu 22 Grad. Morgen dürfen wir uns generell auf wärmere 19 bis 26 Grad freuen.
0: 8.33 Uhr, der Radio Grün-Weiß Verkehrs- und Blitzreport. Gute Nachrichten gibt es dafür die A2 Richtung Wien. Da ist ein Unfall zwischen Gleisdorf Süd und der Raststation Arnwiesen passiert. Diese Unfallfahrzeuge, die stehen jetzt schon am Pannenstreifen. Ihr kommt wieder problemlos vorbei. Im Grazer Frühverkehr solltet ihr noch ein bisschen mehr Zeit

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0: Nix Goodbye, sondern Hallo am Freitagvormittag. Und diesen 12. Juni, den schaut sich jetzt Marc Ehrengroß für uns ganz genau an.
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2: Heute ist Freitag, der 12. Juni, und heute vor 359 Jahren. Da hat ein Leibarzt des damaligen französischen Königs an einem 15-jährigen Buben die allererste Bluttransfusion der Welt durchgeführt. Der Eingriff ist damals eine medizinische Sensation gewesen, allerdings ist dabei Tierblut verwendet worden. Wegen starker Unverträglichkeitsreaktionen ist das dann bald verboten worden. Am 12. Juni 1867 hat ein ungarisches Gesetz den sogenannten Ausgleich zwischen Österreich und Ungarn eingeleitet. Damit ist die Doppelmonarchie Österreich-Ungarn entstanden. Aus dem Kaisertum Österreich sind damals gleich zwei gleichberechtigte Reichshälften mit gemeinsamer Außen-, Militär- und Finanzpolitik entstanden. Die Doppelmonarchie Österreich-Ungarn ist dann bis zum Ende des Ersten Weltkriegs 1918 bestanden. Der erste Indiana Jones Film, der ist heute vor 45 Jahren rausgekommen. Bis heute gilt ja Indiana Jones als einer der größten Filmhelden aller Zeiten. Einige können sich sicherlich noch an den 12. Juni 1994 erinnern. Da hat in Österreich die Volksabstimmung zum EU-Beitritt stattgefunden. Genau 2/3 haben damals für den Beitritt gestimmt. Mit diesem Song hat Shakira 2006 Geschichte geschrieben. Der Hit ist nämlich zum meistgespielten Song in der Geschichte der Popmusik geworden. In einer Woche ist Hips Don't Lie unglaubliche 9657 Mal alleine in den USA gespielt worden. Geburtstag hätte heute Anne Frank. Ihr Tagebuch zählt bis heute zu den bekanntesten Zeitzeugnissen über die Verfolgung von Jüdinnen und Juden während der NS-Zeit. Und zum Schluss gratulieren wir noch einer Austropop-Legende.
3: Da hilft nur eins, ein Banküberfall.
2: Klaus Eberhartinger, der ehemalige Frontsänger der EAV, er wird heute 76 Jahre alt.
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0: Und da gibt's heute eine der schönsten Liebesballaden überhaupt für euch. Can't Help Falling in Love, aber nicht von Elvis Presley, sondern von UB40 aus dem Jahr 1993. Die haben das Ganze ein bisschen mit Reggae-Sound aufgepeppt, war ein weltweiter Mega-Hit, auch in Österreich Platz 1 der Charts und sicher einer der größten Hits der Band. Ja, viele jüngere Hörer, die kennen den Song heute eher von UB40 als im Original von Elvis.

0: Sohn, wir feiern das zusammen.
1: Echt?
0: Komm her und setz dich hin.
1: Bist du dir sicher?
0: Ja.
1: Wirklich?
0: Natürlich.
2: Vater, ich find's doch super gut, aber da ist noch so ein Ding.
0: Was für ein Ding, mein Junge? Was? Bitte schön, was meinst du?
2: Naja, die Nacht war wild und heiß und wir zwei waren's auch.
0: Was willst du mir damit sagen, mein Junge, damit ich verstehe?
1: Warte mal, Vater, bist du blind?
0: Wieso blind? Was meinst du?
2: Sieh mal ihren Bauch.
0: Oh nein, warum ist der so groß?

0: diese Kosten.
1: Warte, warte, da fragst du mich Fragen. Natürlich kann es nur einen geben, der diese Kosten decken wird. Ich habe nicht gedacht.
0: Oh, das ist ja schlecht. Ich wusste es am Ende.
1: Du wirst auf jeden Fall helfen.
0: Ja, natürlich helfen, helfen.
1: Vater, du bist mein Lieblingsvater.
0: Na gut, aber hast du mehrere?
1: Ich bin der einzige Vater. Du bist Odinson. Odysseus.
0: Oh ja.
1: Du bist der Zeus.
0: Das gefällt mir, aber trotzdem blickst

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3: Im Studio Christina Adler. Einen kleinen Lichtblick gibt es heute in der heimischen Wirtschaft. Die österreichische Nationalbank erwartet heuer ein Wirtschaftswachstum von 0,6%, etwas mehr als zuletzt prognostiziert. Gleichzeitig rechnet die ÖNB aber auch mit einer höheren Inflation. Grund dafür sind vor allem die gestiegenen Energie- und Spritpreise infolge des Krieges in Nahost. Clemens Pick ist ab dem nächsten Jahr neuer ORF-Chef. Nach einer mehr als 15-stündigen Marathonsitzung hat ihn der Stiftungsrat gewählt mit 21 von 35 Stimmen. Pick war zuletzt Chef der Nachrichtenagentur APA und ist der erste ORF-Chef, der von außen kommt. Ab nächstem Montag hat man für eine Woche lang die Chance, gleich 5 Volksbegehren zu unterschreiben. Eines will den Karfreitag als Feiertag verankern, ein anderes will eine Wahlpflicht für Nationalrats- und Bundespräsidentenwahlen. Und ein weiteres fordert gratis Verhütung. US-Milliardär Elon Musk geht mit seiner Raumfahrtfirma SpaceX heute an die Börse. Und dieser Börsengang wird gleich aus mehreren Gründen ein ganz besonderer. Michael Scheder weiß mehr.
4: Musk will bei diesem Börsengang mindestens 75 Milliarden Dollar einsammeln. Es wäre damit der größte, den es jemals gegeben hat. Dabei hat seine Weltraumfirma letztes Jahr weniger als 19 Milliarden Dollar Umsatz gemacht und steckt tief in den roten Zahlen. Bekannt ist Musks SpaceX vor allem für seine Raketen. Mit denen ist SpaceX für die NASA mittlerweile auch unverzichtbar, weil die NASA selbst ihr Space Shuttle-Programm eingestellt hat.
3: Den Großteil der Erlöse macht SpaceX mittlerweile mit seinem Satelliten-Internetdienst Starlink. Dafür hat SpaceX bislang rund 9600 Satelliten in die Umlaufbahn gebracht. Und zur Fußball-Weltmeisterschaft. Nach dem 2:0 Auftaktsieg von Gastgeber Mexiko gegen Südafrika gestern Abend ist jetzt in der Früh auch das zweite WM-Spiel zu Ende gegangen. Südkorea gewinnt 2:1 gegen Tschechien. Als nächstes stehen sich dann Kanada und Bosnien in Toronto gegenüber. Spielstart ist heute Abend um 21 Uhr unserer Zeit.
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5: Ja, der Freitag heute ist sehr durchwachsen in der Steiermark. 12 Grad messen wir aktuell am Hauptplatz in Leoben. Bisschen Regen gibt's aktuell schon in Raum Murau, da sind es 12 Grad. Die Sonne, ja, die finde ich auch in Riegersburg. 19 Grad messen wir da, aber die Wolken, die werden im Laufe des Tages dichter. Mit Regen ist am ersten heute eher im Bezirk Liezen so zum Rechnen, aber vereinzelt kurze Schauer, die ziehen immer wieder mal durch. Dabei ist es angenehm kühl draußen bei 13 bis 21 Grad. 3 nach 10, der Radio Grün-Weiß Verkehrs- und Blitzreport. Gute Nachrichten gibt's da von den steirischen Straßen, da sind uns keine Störungen gemeldet. Wenn ihr Infos habt, gerne auch per WhatsApp, Text oder Sprachnachricht an 0664 22 22 99 4. Gute und sichere Fahrt.
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5: Ja, wenn alles teurer wird, ihr werdet es bei den Wochenendeinkäufen heute sicher merken. Hilft natürlich Geld sparen, wenn man mal, ich weiß nicht, sich was gönnen will. Vielleicht ja einen Kinobesuch. Und wir schicken euch dann natürlich nicht zu irgendeinem Film, sondern zu einem richtig großartigen Film, nämlich einem Kunstkinofilm. Der läuft ja am kommenden Montag. Da gibt es wieder Karten bei mir zu gewinnen. Also unbedingt dranbleiben bei der Arbeit. Da gibt es auch mehr Musik für die nötige Power.

0: Ja, da hat er eine Hymne geliefert, Gerd Steinbecker. Und ja, auf die Steiermark, auf euch ist Verlass. Der Radio Grünweiß Verkehrs- und Blitzreport gerade noch gesagt, es ist nichts los. Das stimmt nicht. Der Stefan hat sich da gemeldet. Aufpassen, A9 Richtung Linz. Da ist ein Unfall passiert und zwar auf Höhe Schwarzelsee. Eine Fahrspur, die ist da auch gesperrt.
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0: Need Never Get Old. Ja, wer will schon alt werden? Nathaniel Rateliff and the Night Sweats hier auf Radio Grün-Weiß. Bei der Arbeit am Freitag und ja, am Freitag haben wir natürlich auch die Geberhände ganz groß ausgestreckt. Ihr habt wieder die Chance, Kinotickets bei mir zu gewinnen. Im Rahmen des Kunstkino-Montags am 15.06. darf ich einmal zwei Tickets für den Film Die reichste Frau der Welt im Cineplex Leoben verlosen. Um 19 Uhr geht's dann los. Aber was ist überhaupt mit der reichsten Frau der Welt? Was hat's da auf sich? Das weiß natürlich eine, die sich auskennt. Carina Mörth-Pilko vom Cineplex.
1: Die reichste Frau der Welt in diesem Fall wird verkörpert von niemand Geringerem als der beliebten Isabelle Huppert. Sie spielt Marianne, eine reiche Erbin, die einen Pariser Dandy kennenlernt, den Pierre Alain, und er ist Fotograf und bei einem Fotoshooting schleicht er sich sozusagen in ihr Leben mit seinem Charisma.
0: Ja, bei Isabelle Huppert hat sie mich schon gehabt. Mit ganz viel Charme schafft dann dieser charmante Mann, die reiche Erbin Marianne, um den Finger zu wickeln und man sieht sie auf der Leinwand auch förmlich aufblühen, aber nicht jeder unterstützt die Beziehung.
1: Ihre Familie hingegen ist nicht so begeistert von Pierre Alain und inspiriert ist der Film von der Bettencourt-Affäre der Nullerjahre, die Frankreich aufgerührt hat. Da ging es um Erbschleicherei, Steuerhinterziehung und illegale Wahlkampfspenden, die im Hause L'Oréal stattgefunden haben.
0: Ja, ordentlich Zündstoff gibt's da also. Klingt schon mal sehr spannend. Und der Film, der wird sowohl als Komödie als auch als Drama ausgewiesen. Also so viel Komödie steckt im Drama, Carina Mörth-Pilko.
1: Es sind, glaube ich, vielleicht manchmal bittere Lache. Es ist eher eine unterhaltsame Milieustudie sozusagen dieses Luxussegments. Ja, das ist ja ein Reichtum, den nur wenige Prozent der Menschen sozusagen erreichen. Ich weiß gar nicht, ob man das unbedingt erreichen möchte. Das beleuchtet auch der Film.
0: Klingt auf alle Fälle nach einer interessanten Story. Muss ich sagen, ich wäre dabei, aber die Karten gehören euch. Wenn ihr am kommenden Montag im Cineplex Leoben die reichste Frau der Welt sehen wollt, dann schnell anrufen. Einmal zwei Tickets gibt's zu gewinnen. 038 42 43 3 mal die 0. Die Durchwahl ist die 43.

0: Ich sag das, dass wir eine Radio Grün-Weiß Hörerin in Begleitung am Montag ins Kino schicken. Bei mir in der Leitung ist jetzt die Renate aus St. Barbara. Schönen Vormittag.
1: Ja, danke schön. Ich freue mich sehr über den Gewinn.
0: Das glaube ich.
1: Und es war schon des Öfteren, dass ich Glück gehabt habe und immer die Erste bin.
0: Ja, ich sage mal so, die Nummer einspeichern kann helfen. Das kann ich allen sagen, die da immer dann hinterher...
1: Ja, die ist eingespeichert. Und wenn sie dann fertig gesprochen hat, dann wähle ich schon durch. Ja? Wenn die anderen erst einwählen müssen, ja, dann...
0: So funktioniert es. Die sind dann hinter der Renate quasi. Renate, weißt du, wen du mitnimmst am Montag?
1: Ja, ich nehme meine Tochter Karina mit.
0: Mhm. Die reichste Frau der Welt.
1: Meistens auch gleichzeitig wie ich.
0: Mhm. Das klingt gut.
1: Ja,
0: das ist euer Geschmack.
1: Wir haben schon ein paar Filme miteinander gesehen und ja.
0: Mutter-Tochter-Montagabend ist da angesagt. Die reichste Frau der Welt mit Isabelle Huppert. Renate, ich wünsche euch einen angenehmen Abend. Genießt den Abend gemeinsam und viel Spaß im Kino.
1: Dankeschön, werden wir haben. Danke.
0: Danke, tschüss.
1: Wiederhören.
0: Ja, so schnell kann es gehen. Und die Renate hat es eben gesagt, ja, unsere Nummer einspeichern. Das ist für alle Gewinnspiele natürlich ein guter Tipp. Ja, für die Zukunft. Ja, da braucht ihr nur mal tippen, Radio Grün-Weiß. Auch beim Verkehr. Seid ihr gleich im Studio. So schnell geht's.

0: Ob sie schon I love you sagen, das weiß ich nicht, aber in Leoben, da war ja ein bisschen dicke Luft quasi in der Regierung. Das hat sich jetzt offenbar beruhigt. 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

0: mit Herzklopfen. Ist es 10.30 Uhr geworden?
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0: Im Studio bei mir, Karin Feiler.
2: Schönen Vormittag. Das Land Steiermark investiert mehr als 316.000 Euro in den Natur- und Artenschutz. Den größten Anteil erhält die Steiermärkische Berg- und Naturwacht mit einer Basisförderung von 205.000 Euro. Die Organisation unterstützt Behörden bei Naturschutzaufgaben und setzt auf Bewusstseinsbildung in der Bevölkerung. Niki Gollenhuber mit näheren Informationen.
3: Weitere Fördermittel gehen an das Naturschutzzentrum Bruck an der Mur, das jährlich rund 400 verletzte oder geschwächte Wildtiere versorgt und viele davon wieder auswildert. Zusätzlich sind knapp 38.000 Euro für zwei Naturschutzprojekte beschlossen worden. Das Projekt Vielfalt im Garten soll mehr Artenvielfalt in privaten Gärten fördern. Im Naturpark Zirbitzkogel-Grebenzen unterstützt das Projekt Biotopverbund Maßnahmen gegen Lebensraumzerschneidung und Flächenversiegelung.
2: Damit stärkt das Land den Natur- und Artenschutz auf mehreren Ebenen. Nach dem Ausstieg der Bürgerliste Reiter aus der Leobener Koalition mit SPÖ und Grünen im März haben sich die Fronten jetzt wieder entspannt. Bürgerlistenchef Walter Reiter hat angekündigt, die SPÖ bei wichtigen Entscheidungen künftig unterstützen zu wollen. Auslöser für die Annäherung sind mehrere Gespräche mit Bürgermeister Kurt Wallner. Künftig soll jede Fraktion im Gemeinderat einen Ausschussvorsitz erhalten. Die Bürgerliste übernimmt dabei den Ausschuss für Familie, Jugend, Inklusion und Tierschutz. Eine Rückkehr in die Koalition schließt Reiter zwar aus, er betont aber, dass die Bevölkerung Zusammenarbeit statt Streit erwarte. Zudem sollen durch die Zusammenlegung von Ausschüssen und reduzierte Bezüge jährlich rund 165.000 Euro eingespart werden. Und mit der Fertigstellung der neuen Mittelschule Smart City ist der Schulcampus in der Grazer Smart City jetzt vollständig. Die bisherige MS Algersdorf übersiedelt noch vor Schulschluss in den 36 Millionen Euro teuren Neubau in der Wagner-Biro-Straße. Die Schule bietet moderne Lerncluster, großzügige Sport- und Grünflächen, Terrassen sowie Platz für zwei Polytechnikklassen. Bereits 2019 ist die benachbarte Volksschule eröffnet worden. Am bisherigen Standort der Mittelschule startet bereits nächste Woche der Umbau zur neuen Sportmittelschule. Und damit geht's ganz sportlich zu den Wetteraussichten mit Patricia Scheuchenstuhl.
0: Und Sport draußen geht ja bei diesen Temperaturen sehr gut. Die höchsten heute so liegen zwischen 13 und 21 Grad. Auch heute recht viele Wolken in der Steiermark. Da und dort ein paar kurze Schauer, aber auch ein paar Sonnenblitzer. Morgen schauen wir mal aufs Wochenende. Morgen gibt's in Summe sogar einiges an Sonnenschein, vor allem südlich von Murmürz. Ansonsten auch morgen wieder so Schauer dabei, aber morgen sind wir ein bisschen schon, wie soll ich sagen, in der Dampfsauna dann drinnen. Da kann es manchmal schwül sein bei 20 bis 27 Grad. Also so ein Auf und Ab, der Sommer will wieder zurück, wie es ausschaut. 10.33 Uhr. A9 Pyrn-Autobahn Richtung Linz. Der Radio Grün Weiß Verkehrs- und Blitzreporter, ist ja ein Unfall auf Höhe Schwarzelsee passiert. Eine Fahrspur ist da gesperrt, rechnet da mit ein paar Minuten Zeitverzögerung. Und eure Geschwindigkeit, die wird kontrolliert, und zwar auf der B69 Südsteirische Grenzstraße, und zwar am Ortsende vom Gamlitz. Danke Peter. Und auch in Leibniz, Murbrücke bei der Fahrschule Meier, wenn ihr auch Verkehrsinfos habt. 038 42 43 und 3x die 0. Gute Fahrt.
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1: Im Studio Martina Steidl. Keine Freude mit dem Doppelbudget der Regierung für die kommenden 2 Jahre hat auch der Verein Neustart. 2,4 Millionen weniger gibt es für die Bewährungshilfe. Das sei ein Risiko für die Sicherheit, sagt Geschäftsführer Alfred Kohlberger.
2: Das bedeutet für den Verein Neustart, dass wir unsere Kernaufgabe, die Resozialisierungsarbeit mit Menschen, die Straftaten begangen haben, nur mehr eingeschränkt nachkommen können. Resozialisierungsarbeit ist kein Zusatzangebot, sondern ist der zentrale Sicherheitsfaktor für unsere Gesellschaft.
1: Weniger Geld bedeutet weniger Personal. Der Verein Neustart wünscht sich da noch ein Umdenken bei der Regierung. Brüssel verbannt ab 2027 elektrische Leihscooter von den Straßen der belgischen Hauptstadt. Es passieren zu viele Unfälle. Im Vorjahr wurden mehr als 600 Menschen verletzt. Auch werden die E-Scooter oft falsch abgestellt und versperren dann Gehwege und Straßen. Paris war schon vor 3 Jahren die erste europäische Hauptstadt, die Leihroller verboten hat. Und auch in Österreich sorgen falsch abgestellte oder herumliegende Scooter immer wieder für Ärger. Gleich 5 neue Volksbegehren gehen am Montag in Österreich an den Start. Eine Woche lang bleibt Zeit zu unterschreiben, etwa am Gemeindeamt oder auch digital. Die Initiativen machen sich für unterschiedliche Themen stark, etwa für kostenlose Verhütungsmittel in Apotheken und Drogerien. Ein anderes Volksbegehren dreht sich um eine Wahlpflicht bei Nationalrats- und Bundespräsidentenwahlen. Der ehemalige Bundespräsidentschaftskandidat Martin Wabel fordert in seiner Initiative, dass der Karfreitag ein Feiertag wird. Und die Zukunft von ÖFB-Teamstürmer Michael Gregoritsch ist noch vor Österreichs WM-Auftakt geklärt. Der 32-jährige Steirer hat beim FC Augsburg einen Vertrag bis Ende Juni 2027 mit Option auf ein weiteres Jahr unterschrieben. Zuletzt hat er auf Leihbasis bei dem Club aus Bayern gespielt. Die Ablöse soll rund 500.000 Euro betragen, schreibt die Augsburger Allgemeine.
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3: Na, zum Nachmittag breiten sich im Norden her dichte Wolken aus. Regen gibt es vor allem im Bezirk Liezen, sonst nur einzelne Schauer in der Steiermark. Höchstens die Temperaturen, die sind ein bisschen bescheiden, 13 bis 21 Grad. Zurzeit gibt es im Feldbach 20 Grad, in Rottenmann nur 13 Grad, genauso wie in Seckau, und 19 Grad in Graz am Jakominiplatz. In der kommenden Nacht, da kommt in der Obersteiermark dann zeitweise Regen auf uns zu. Und es wird windig, im Süden bleibt es meist trocken und die Tiefstwerte, die sinken auf 8 bis 14 Grad.
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3: Um 14 Uhr und 3 Minuten an neuen Bürnautobahn in Richtung Spielfeld. Stau wegen Verkehrsüberlastung vor dem Grenzübergang Spielfeld. Zeitverlust momentan etwa 25 Minuten. Ausweichen geht über den alten Grenzübergang auf der B67. S6 Semmering-Schnellstraße Richtung St. Michael, also Richtung Bruck an der Mur eigentlich. Stau wegen Überlastung bei St. Marein im Mürztal im Baustellenbereich. Zeitverlust da etwa 10 Minuten momentan. Dann geht's weiter auf der S36, der Murtal-Schnellstraße Richtung St. Michael bei Gnittelfeld West liegt ein Teppich auf der Fahrbahn. Ja, da können Sie mit dem Auto über den roten Teppich fahren. B20 ist noch dabei. Maria-Zeller-Straße in beiden Richtungen. Baustelle am Seebergsattel. Verkehr wird wechselweise angehalten. Auch hier müsst ihr mit ein bisschen einer Zeitverzögerung rechnen. 038 42 43 dreimal die 0 für eure Meldungen. Dankeschön und gute Fahrt.
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0: Der aus Ramazotti auf Radio Grün-Weiß. Es ist 14.30 Uhr.
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0: Gleich bei mir auf Radio Grün-Weiß. Wir schauen zuerst auf die steirischen Straßen und zwar um 14.30 Uhr. Da gäbe es zu bemerken, dass es einiges an Behinderungen gibt und vor allem auf der A9 der Bühnenautobahn, da gibt es Verkehrsüberlastung am Grenzübergang Spielfeld. Die Wartezeit momentan 30 Minuten. Ausweichen geht über den Grenzübergang auf der B67, also den alten Grenzübergang. Trotzdem heißt es auch dort warten. S6 Semmering Schnellstraße Richtung Bruck an der Mur, Stau wegen Verkehrsüberlastung in St. Marein im Mürztal im Baustellenbereich. Hier dauert etwa 10 Minuten länger. B20, Maria-Zeller-Straße in beiden Richtungen, da gibt es eine Baustelle am Seebergsattel, Verkehr wird wechselweise angehalten, also auch hier ein bisschen eine Zeitverzögerung einrechnen, falls ihr nach oder von Maria-Zell unterwegs seid. In Graz gibt es Stau wegen Verkehrsüberlastung in der Blüdemanngasse, am Bahnhofgürtel und dann gibt es auch noch Stau in der Keplerstraße. Zeitverlust dort etwa, ich sag's einmal, 10 Minuten. Geblitzt wird momentan auf der A2 Südautobahn Richtung Wien beim Knoten Graz West unter der Brücke im 100er, dann auf der S36 der Murtal-Schnellstraße in beiden Richtungen bei der Raststation St. Marein, bei Knittelfeld von der Brücke herab und auf der B317, das ist die Friesacher Straße in Rotenturm bei der Tischlerei Rosenkranz, ein klassischer Punkt, das schöne lange Gerade, da kann man sehr gut messen. Dankeschön an Martin und dem Hannes für die Informationen der Blitzer. In diesem Sinne 038 42 43 dreimal die 0 für eure Meldungen. Dankeschön, gute Fahrt.
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1: Im Studio Martina Steidl. In Zeiten einer Fußballweltmeisterschaft erfreuen sich nicht nur Fußballtrikots großer Beliebtheit, sie sind nur nicht immer echt. Mehr als 230.000 gefälschte WM-Artikel hat etwa der Zoll in Hongkong während einer Ermittlung noch vor dem Start des Turniers sichergestellt. Michael Scheder.
2: Der Marktwert der Waren etwa 17,3 Millionen Euro. Entdeckt haben die Ermittler in der Zeit zwischen Ende Mai und dem 10. Juni Zehntausende gefälschte Trikots, aber auch Fußballschuhe oder Torwarthandschuhe. 80% davon waren wohl für die USA bestimmt, wo die WM neben Kanada und Mexiko ausgetragen wird. Weil diese Weltmeisterschaft die größte bisher ist, dürfte der Schmuggel von gefälschten Produkten noch zunehmen, schätzt die Zollbehörde in Hongkong.
1: Händler wurden davor gewarnt, Fälschungen anzubieten. Die Strafen dafür sind streng. Keine Freude mit dem Doppelbudget der Regierung für die kommenden 2 Jahre hat auch der Verein Neustart. 2,4 Millionen Euro weniger gibt es für die Bewährungshilfe. Das sei ein Risiko für die Sicherheit, heißt es. Weniger Geld bedeute auch weniger Personal. Dabei ist nachgewiesen, dass die Bewährungshilfe die Rückfallquoten von Straftätern verringert. Der Verein Neustart wünscht sich da noch ein Umdenken bei der Regierung. Kommenden Montag starten EU-Beitrittsgespräche mit der Ukraine, die Bewegung in die Erweiterung der Union bringen sollen. Die Beitrittsverhandlungen wurden zwar schon formal eröffnet, die vorherige ungarische Regierung hat aber bislang jeden Fortschritt blockiert. Nach dem Machtwechsel in Budapest hat der neue Premier Madja das Veto gegen die Ukraine nun aufgehoben. Ein landesweiter Kulturstreik legt Museen und Theater in Italien heute teils lahm. Die Streikenden machen sich unter anderem für höhere Löhne und mehr Festanstellungen stark. Betroffen sind auch Bibliotheken oder Archive und auch bei der Kunstbiennale in Venedig sind heute mehrere Pavillons geschlossen.
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3: Zum Nachmittag schickt der Norden eine Ladung Wolken in die Steiermark. In Liezen wird es dabei öfter nass werden, anderswo reicht es meist für einen kurzen Spritzer. Die Temperaturen, die schaffen je nach Wohnadresse heute 13 bis 21 Grad. In Feldbach zum Beispiel die 21 Grad, 13 Grad nur in Seckau und in Leibnitz hat es 21 Grad. In der kommenden Nacht übernimmt die Obersteiermark dann die Regenschicht. Dazu gibt es frischen Wind aus Südwest. Und der Süden, der macht sich's gemütlicher und bleibt meist trocken. Die Tiefstwerte, die liegen morgen und heute in der Nacht zwischen 8 und 14 Grad. Tagsüber gibt's morgen Temperaturen zwischen 20 und 27 Grad.
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3: 15 Uhr und 3 Minuten. A9 Bürnautobahn Richtung Spielfeld. Stau wegen Verkehrsüberlastung am Grenzübergang Spielfeld. 30 Minuten Zeitverzögerung momentan. B20 Mariazeller Straße. Da gibt es eine Baustelle am Steirischen Seeberg. Verkehr wird wechselweise angehalten. Auch ein bisschen Zeit einrechnen. Zeit braucht ihr auch in Graz. Und zwar Stau wegen Verkehrsüberlastung am Bahnhofgürtel in beiden Richtungen. 10 Minuten Zeitverlust. Und Geschwindigkeitsmessungen hat uns gemeldet. Der Hans zum Beispiel, B113 Schoberbassstraße bei Mautern, beim Felsenwirt in beiden Richtungen. Dann auf der S36 der Murtal-Schnellstraße bei der Raststation St. Marein von der Brücke herab. Auf der Back, nämlich der Backer Straße, B70 in Söding beim ADEC-Kreisverkehr und dann noch auf der B317 Friesacher Straße in Rotenturm bei der Tischlerei Rosenkranz, da hat uns der Fredi angerufen. Und in Graz, da gibt es ebenfalls einen Blitzer noch zu vermelden in der Lagergasse bei der Fleischwerkstatt Marcher. 038 42 43 3x die 0 für eure Meldungen. Dankeschön und gute Fahrt.
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3: Und das ist wieder mal der Freitag. Und Freitag ist ja bekanntlich Fritztag. Aber nicht nur das, es gibt ja verschiedene Tage. Es gibt den Tag des Apfels, es gibt den Tag der Milch, den Tag der Matura zum Beispiel, wie heute in Kapfenberg an der HTL. Und heute ist auch Superman-Tag. Deshalb habe ich wahrscheinlich heute Nachmittag Dienst.
0: Gutes Personal ist heute schwierig zu finden. 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
3: Ich wünsche einen schönen Nachmittag.

0: neue von Helene Fischer, die macht wirklich Winter auf Radio Grün-Weiß. Die Sommermonate, die sind für viele die schönste Jahreszeit. Für Menschen aber mit wenigen Problemen ist Hitze oft eine angenehme Begleiterscheinung. 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

0: Angelina Mango auf Radio Grün-Weiß. Gleich macht die Musikstation in der Nordwand.
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Northland und Weil dein Herz dich verrät auf Radio Grün-Weiß. Stau gibt's momentan auf der A9 der Bühnautobahn in Spielfeld vor dem Grenzübergang. 30 Minuten länger braucht ihr da. Wo es staut, wo es geht, das gibt's gleich bei mir im Treffpunkt Steiermark. Um halb in den Regional-News.

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0: Und mit dem Start der Fußball-Weltmeisterschaft warnen jetzt Versicherungen und Polizei vor einer erhöhten Einbruchgefahr. Marlene Baumgartner.
2: Ja, Studien zeigen, dass während großer Fußballturniere die Zahl der Einbrüche deutlich ansteigt. Besonders dann, wenn viele Menschen gleichzeitig vor dem Fernseher sitzen oder außer Haus sind. Worauf jetzt zu achten ist, weiß Niki Gollenhuber.
3: Analysen zeigen, dass die Zahl der Einbrüche während einer Fußball-WM im Durchschnitt um rund 11% steigt. Grund dafür sind oft kleine Unachtsamkeiten, offene Fenster, unversperrte Türen oder Garagentore. Gerade bei Abend- und Nachtspielen nutzen Kriminelle die Ablenkung vieler Fußballfans aus. Die Polizei rät deshalb, Türen immer abzusperren, keine Fremden ins Haus zu lassen und auf einen ausreichenden Einbruchsschutz zu achten.
2: Die Polizei erinnert außerdem daran, Nachbarn über längere Anwesenheiten zu informieren und verdächtige Beobachtungen sofort zu melden. So soll das Fußballfest nicht mit einer bösen Überraschung enden. Nach einem vorgetäuschten Autokauf in Slowenien hat die Polizei zwei mutmaßliche Fahrzeugdiebe in Steinz im Bezirk Deutschlandsberg festgenommen. Die Männer im Alter von 28 und 29 Jahren sind gestern mit dem gestohlenen PKW über die A2 Richtung Graz geflüchtet und haben mehrere Anhalteversuche ignoriert. Im Gemeindegebiet Deutschlandsberg sind sie gegen ein Verkehrszeichen geprallt. Die beiden Insassen sind leicht verletzt worden. Die Polizei hat die Tatverdächtigen festgenommen und das gestohlene Auto dem Besitzer zurückgegeben. Und in Graz entsteht ab 2027 ein neues Forschungszentrum für die Mobilität der Zukunft. Das Unternehmen Virtual Vehicle startet mit Comet Software Defined Mobility, ein Zentrum, das Mobilitätssysteme durch Software, Daten und künstliche Intelligenz weiterentwickeln soll. Mit einem Forschungsvolumen von 24 Millionen Euro arbeiten 44 Partner aus Industrie und Wissenschaft zusammen. Ziel ist es, Fahrzeuge, Züge und Schiffe intelligenter, sicherer und effizienter zu machen. Schwerpunkte sind virtuelle Simulationen, sichere KI-Anwendungen und die Vernetzung von Mobilitätssystemen. Der Standort in Graz soll am 1. Jänner 2027 eröffnet werden. Und damit schauen wir auch schon zu dir, Fritz, und zu den Wetteraussichten.
0: Danke, Marlene. Ihr hört Radio Grün-Weiß und wir haben das Wetter, aber wirklich pipifein. Dichte Wolken kommen nämlich in die Steiermark am Nachmittag jetzt. Von Norden her Regen gibt es vor allem im Bezirk Liezen. Sonst bleibt es meist nur bei kurzen Schauern. Dazu gibt es Temperaturen zwischen 13 und 21 Grad. In Lyon beim Schwammerlturm momentan 18 Grad, 15 Grad nur in Mürzzuschlag beim Sportmuseum. Dafür gibt es 13 Grad und Regen in Liezen am Hauptplatz. In der Nacht wird es in der Obersteiermark dann nass und windig. Der Süden, der kommt meist trocken davon. Die Temperaturen, die liegen in der Nacht zwischen 8 und 14 Grad. Der Radio Grün-Weiß Verkehrs- und Blitzreport um 15.33 Uhr A9 Bürnautobahn Richtung Spielfeld. Und zwar am Grenzübergang Spielfeld gibt es staubigen Verkehrsüberlastung. Bei der Ausreise 25 Minuten. Momentan die Wartezeit oder die Verzögerung, wie es ihr haben wollt. B67 wäre eine Möglichkeit, über den alten Grenzübergang auszuweichen. B20 Maria-Zeller-Straße in beiden Richtungen. Baustelle am Seeberg-Sattel. Hier wird der Verkehr wechselweise angehalten. Auch hier immer wieder ein bisschen Wartezeit. 10 Minuten dauert es momentan länger am Bahnhofgürtel. Stau wegen Verkehrsüberlastung. Und eure Geschwindigkeit wird gemessen. Auf der B66 der Gleichenberger Straße in Riegersburg beim Zotter. Dankeschön für die Information, das süßen Elisabeth. B70 Backerstraße Richtung Volzberg in den Kremsereien wird ebenfalls eure Geschwindigkeit gemessen und auf der B3113 der Schoberpassstraße in Mautern beim Felsenwirt. Und Graz ist noch dazugekommen in der Lagergasse bei der Fleischwerkstatt Marker. 038 42 43 3 mal die 0 für eure Meldungen. Danke und gute Fahrt.
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0: anderer Zweiter geworden beim Song Contest. Die Common Linnets mit Calm After the Storm.
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0: Vonsdorfer Dorffest, morgen Samstag ab 14 Uhr in Vonsdorf. Beste Unterhaltung mit der Bergkapelle Vonsdorf und Egon 7, große Kinderzone und Kinderanimation. After-Show-Party mit Stagefox und das Ganze im Arbeiterheim Vonsdorf. Für Speis und Trank sorgen die Vonsdorfer Vereine. Alle Infos auch unter vonsdorf.at. Jubiläumsfeier, 70 Jahre TuS St. Stephan Obleoben. Morgen Samstag ab 9.30 Uhr geht's los am Festgelände Murwaldl in St. Stephan Obleoben mit Kinderturnieren, mit Live-Musik. Highlight um 13 Uhr ein Legendenmatch mit dem SK Sturm rund um Altstars wie Mario Haas, Günter Neukirchner oder auch Hannes Reinmeier. Dazu gibt's auch tolle Gewinnspiele für Eintrittskarten von Sturm, GAK und KSV sowie signierte Sturm Graz Trikots. 37. Frühlingsfest der Pferde am Samstag und Sonntag in Ramsau am Dachstein. Rahmenprogramm mit Trachtentanzgruppe und musikalische Darbietungen. Der Höhepunkt ist sicher der Festumzug am Sonntag. Blumengeschmückte Pferdekutschen sind da zu sehen und die bilden gemeinsam mit Trachtmusik und Schnalzergruppen aus der Region den Frühlingsfestzug der Pferde. Infos unter schladming-dachstein.at. Erstes Inklusionsklassik morgen um 13.30 Uhr in Gradweinstraß-Enkel. Oldtimer-Parade mit dem DeLorean aus Zurück in die Zukunft. Platzkonzert der Feuerwehrmusik Eisbach Rhein und Infos gibt's unter 4421.at. Die Marktgemeinde Nickersdorf veranstaltet mit der Werkskapelle und der Freiwilligen Feuerwehr Nickersdorf das vierte Nickersdorfer Marktfest oder den Marktkirtag. Am Samstag ab 9 Uhr geht's los in Nickersdorf, traditionell, regional, einfach gut. Ein attraktives Kinder- und Rahmenprogramm, mehrere Musikgruppen runden die Veranstaltung ab. Obersteirischer Kinderradcup, morgen Samstag um 10 Uhr geht's los am Sportplatz von St. Martin am Grimming. Die Kinder sind mit dabei, Nachwuchsfahrerinnen und Nachwuchsfahrer und Laufradler im Alter. Von 14 Jahren ist der Endpunkt da. Im Mittelpunkt stehen Freude und Bewegung, Gemeinschaft und Spaß am Sport. Grillfestival morgen ab 10 Uhr am Hauptplatz in Bruck an der Mur. Grillfest, Barbecue wird es geben, Genuss und Grillkultur. Euch erwarten köstliche Spezialitäten und viele regionale Anbieter. Das Festival außerdem ein abwechslungsreiches Familienprogramm. Gebhardtstag und Wissenschaft am Abend.

0: Abend am Montag um 17 Uhr im Benediktinerstift Admont, 250 Jahre Stiftsbibliothek Admont, mit Festakt und musikalischer Umrahmung, stiftadmont.at. Und dann gibt es noch Kunstkino Montag, wieder am Montag um 19 Uhr im Cineplex. Gespielt wird der Film Die reichste Frau der Welt. Infos unter cineplex.at. Und was immer ihr auch unternehmt, gute Unterhaltung.
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Dancing in the Street und David Bowie mit Mick Jagger auf Radio Grünweiß. Gleich gibt's die Nachrichten mit Martina Steidl und die berichtet vom Finanzminister Matterbauer. Der hat keine Sorgen. Nein.

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1: Im Studio Martina Steidl. Bei diversen Internetdiensten gibt es derzeit offenbar massive Probleme. Auch Instagram und Facebook sind betroffen. Störungsmeldungen häufen sich. Die Ursache ist noch unklar, auch wie lange noch mit Problemen zu rechnen ist. Während sich Finanzminister Matterbauer keine Sorgen um das EU-Defizitverfahren macht, sieht das die Nationalbank heute anders. Die Regierung dürfte ihr Ziel für 2028 verfehlen, heißt es. Das Budgetdefizit soll bis dahin ja auf 3% des Bruttoinlandsprodukts gedrückt werden. Langfristig müssten sich in Österreich aber die Strukturen ändern, damit die Ausgaben runtergehen. Nationalbankgouverneur Martin Kocher spielt da auf Bereiche wie die Gesundheitsversorgung und die Pensionen an.
2: Weil unsere Systeme sehr stark öffentlich sind, durch öffentliche Vorsorge geprägt, durch ein Umlageverfahren geprägt und weniger durch Eigenvorsorge, wie das zum Beispiel in anderen Ländern, Dänemark wäre so ein Beispiel, der Fall ist. Das führt dazu, dass die Notwendigkeit für strukturelle Reformen in diesen Bereichen größer ist, um eben in den nächsten Jahren die Kostensteigerungen einigermaßen auszugleichen. Und das wird weiterhin eine Aufgabe für die Politik.
1: Etwas positiver fällt die Prognose der Nationalbank für die heimische Wirtschaft aus. Sie dürfte zwar bescheiden, aber immerhin um 0,6% wachsen. Etwas mehr als noch im März vorausgesagt wurde. Weitere Anklage gegen Signa-Firmengründer René Benko. Es geht um schweren Betrug und betrügerische Grieder. Die Wirtschafts- und Korruptionsstaatsanwaltschaft wirft Benko vor, einem Investor eine falsche Garantie gegeben und eine Stiftung um 5 Millionen Euro gebracht zu haben. Der Investor dürfte der frühere Strabag-Chef Haselsteiner sein. Benko bestreitet die Vorwürfe, für ihn gilt die Unschuldsvermutung. Er sitzt ja bereits seit Jänner 2025 in Untersuchungshaft. Die Regierung in Peking hat vor angeblichen Spionage-Schildkröten und Spionage-Fischen in chinesischen Gewässern gewarnt. Internationale Nachrichtendienste würden die Tiere mit Sensoren ausstatten, um Daten zur Wassertemperatur, zum Salzgehalt und zu Strömungen zu sammeln, heißt es. Das Ziel seien Unterwasserkarten, um die Schwachpunkte von Chinas Küstenverteidigung herauszufinden.
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3: Ja, genau. Ich werde jetzt eine Biene organisieren, die das Wetter im oberen Bereich ein bisschen beobachtet. In der kommenden Nacht übernimmt nämlich die Obersteiermark die Regenschicht. Dazu frischt der Wind auf. Der Süden, der macht es ein bisschen gemütlicher, würde ich sagen, bleibt meist trocken. Die Temperaturen in der Nacht liegen bei 8 bis 14 Grad. Noch hat es in St. Stephan ob Leoben 18 Grad, in Köflach am Hauptplatz 21 Grad und in Graz am Jakominiplatz ebenfalls 21 Grad. Morgen Samstag, da schauen vor allem im Norden zunächst noch ein paar Schauer vorbei. Danach setzt sich immer öfter die Sonne durch und die Temperaturen legen einen richtigen drauf. 20 bis 27 Grad wird es morgen geben. Im Süden wird es dazu langsam wieder etwas schwül. Der Sommer klopft also höflich an die Steiermark-Tür.
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3: 17 Uhr, 3 Minuten, A9 Bürnautobahn Richtung Spielfeld. Nach wie vor gibt es den Stau wegen Verkehrsüberlastung vor dem Grenzübergang Spielfeld. 20 Minuten müsst ihr da einrechnen, ausweichen. Geht über die B67 und den alten Grenzübergang. Blitzer wurden uns gemeldet vom Peter. Dankeschön. S6 Emmering-Schnellstraße. Jo, den haben wir eh schon gehabt, aber trotzdem, die Leute melden uns das. Dankeschön. Richtung St. Michael, vor dem Bruckertunnel. Dann wird weiter geblitzt in Graz, im Mölkweg und in Buntigam bei der Endstation der BIM. 038 42 43 dreimal die 0 für eure Meldungen. Danke vielmals. Gute Fahrt.
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3: Ja, und der hat jetzt ein bisschen ein Problem. Weiß nicht, wie er es richtig sagen soll. Mein Gott, ich weiß es wirklich nicht. Also ich habe keine Ahnung.
5: Lass es einfach heraus, Fritz.
3: Gut, dann machen wir es so. Einige von euch werden sich wahrscheinlich erinnern an Fritz und die kleine Expertin. Wir haben euch damals im Februar bei den Olympischen Spielen die 16 den Sportarten erklärt. Diesmal können wir Ihnen mit Sicherheit nicht alles erklären, was die Fußball-Weltmeisterschaft betrifft. Daher haben wir gesagt, die Fußball-Weltmeisterschaft ist für uns Spaß und findet jeden Freitag Fritz und die kleine Expertin. Und heute ist sie zum ersten Mal mit dabei, die Serie. Und eines ist sicher, nach Ricky Martin ist es soweit. Ich

0: Ricky Martin und Living La Vida Loca auf Radio Grönweiß. Naja, zu den Olympischen Spielen haben wir die einzelnen Bewerbe erklärt. Und jeden Freitag, kurz nach 17 Uhr, gibt es jetzt wieder diese aktuelle Zusammenstellung.
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0: Servus, ich bin Fritz Lehner. Bei Radio Grün-Weiß kennt man mich als Fritz the Cat. Fußballprofi bin ich zwar keiner, aber beim Kommentieren, da bin ich spitze.
2: Und ich bin Luisa, die kleine Expertin. Also die, die tatsächlich Ahnung hat.
0: Gemeinsam bringen wir euch in den nächsten Wochen die Fußball-Weltmeisterschaft mit Schmäh ein bisschen näher.
2: Genau, ich erkläre den Fußball.
0: Und ich sorge für Stimmung.
2: Und für unnötige Kommentare wahrscheinlich.
0: Hallo. Diverse Kommentare sind wichtig.
2: Opa, du weißt wahrscheinlich sogar noch, wer 1982 den ersten Elfer im Finale geschossen hat.
0: Natürlich, solche Sachen vergisst man einfach nicht.
2: Dein eigener Hochzeitstag fällt dir aber manchmal nicht ein.
0: Das schneiden wir raus.
2: Sicher nicht.
0: Also freut euch auf Tore, Emotionen und ganz viel Fußballfieber.
2: Und auf einen Opa, der beim Jubeln fast mehr Kalorien verbrennt, als die Spieler am Feld.
0: Dafür hab ich ein echtes Fan-Sixpack.
2: Jojo, ein Sechsertragerl Bier bei jedem Match und Knabbergepäck bis zum Abpfiff. Das wird richtig cool. Ich freue mich schon. Vor allem auf die Österreich-Spiele.
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0: Andreas Gabalier und Sie im Treffpunkt Steiermark am 12. Juni.
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0: Oh, da habe ich was von den Bee Gees. You win again, die Bee Gees gleich bei mir im Treffpunkt Steiermark in 4,5 Minuten.
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Ein echter Klassiker von The Bee Gees, You Win Again im Treffpunkt Steiermark auf Radio Grün-Weiß. In Graz ist gestern das österreichische serbische Wirtschaftsforum neu gestartet worden. Das berichtet gleich Marlene Baumgartner.

0: Eine Musik aus Deutschland, Linda Feller und Josh Will an diesem heutigen Freitag, 17.30 Uhr.
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0: Und hier ist Marlene Baumgartner.
2: Einen schönen Nachmittag. In Graz ist gestern das österreichisch-serbische Wirtschaftsforum neu gestartet worden. Bei einer Veranstaltung ist Martin Kurschel als neuer Präsident vorgestellt worden. Gleichzeitig wurde die neue Website präsentiert. Ziel des Forums ist es, die wirtschaftlichen Beziehungen zwischen Österreich und Serbien weiter auszubauen, Unternehmen zu vernetzen und neue Kooperationen zu fördern. Österreich zählt zu den wichtigsten Investoren und Handelspartnern Serbiens. Ein 17-Jähriger soll am Mittwochabend in Leoben einem 18-Jährigen mit einem Klappmesser gedroht haben, ihn umzubringen. Die Polizei hat den Jugendlichen aufgrund von Zeugenaussagen festgenommen und das Messer sichergestellt. Es ist niemand verletzt worden. Der 17-Jährige ist in die Justizanstalt Leoben eingeliefert und wegen des Verdachts der gefährlichen Drohung angezeigt worden. Und jetzt noch zum Sport. Kammersberg hatte gestern Abend im ersten Relegationsspiel zur steirischen Fußball-Landesliga den DSV Leoben zu Gast. Der DSV Leoben hat das Spiel über weite Strecken dominiert und mit 4:2 Toren für sich entscheiden können. DSV-Kapitän Jürgen Lämmerer:
3: Ich glaube, wir waren in erster Zeit klar überlegen, haben eigentlich ganz wenig anbrennen lassen, haben auch unsere Chancen eigentlich relativ gut genutzt. In zweiter Halbzeit haben wir dann eigentlich echt ein kleines 3-0 gemacht, was uns gut in die Karten gespielt hat. Dann kriegen wir halt wieder 2 unnötige Tore. Zum Glück haben wir dann das Vierte gemacht.
2: Der DSV Leoben kann also in einer guten Ausgangslage ins nächste Spiel starten, so Kapitän Lämmerer. Und wie es mit der Wetterlage ausschaut, das hören wir jetzt von dir, Fritz.
0: Naja, es wird wieder schöner, Marlene. In der Nacht wird es in der Obersteiermark noch einmal nass und windig. Der Süden, der kommt meist trocken davon. 8 bis 14 Grad sind die Temperaturen. Und morgen starten wir mit ein paar Schauern noch am Vormittag. Danach setzt sich aber überall die Sonne durch und 20 bis 27 Grad. Da merkt man, es wird deutlich wärmer. Im Süden sogar schon ein bisschen schwül. Die Temperaturen jetzt gemessen um 17.30 Uhr, Bruck an der Mur 19 Grad, Rottenmann 15 und in Kapfenberg gibt es leichten Regen bei 18 Grad. Der Radio Grün-Weiß Verkehrs- und Blitzreport um 17.32 Uhr. Nach wie vor die Meldung, die Staumeldung für den Grenzübergang Spielfeld wegen Verkehrsüberlastung. 20 Minuten länger einplanen, wenn ihr Richtung Slowenien unterwegs seid. Ansonsten habe ich nichts. 038 42 43 dreimal die 0, falls ihr anderer Meinung seid. Ich wünsche euch gute Fahrt.
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0: Nummer von The Beloved mit Sweet Harmony im Treffpunkt Steiermark auf Radio Grün-Weiß. Gleich gibt's Mashup. Da habe ich mir einen absoluten Top-Titel aus Italien ausgesucht. Azzurro kennt im Grunde genommen ein jeder. Und da gibt's auch eine deutsche Version, die im selben Jahr herausgekommen ist. Wie die beiden zusammenpassen, in einer Minute.
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0: 1968 macht Adriano Celentano Azzurro zum italienischen Kulthit. Sommer, Sehnsucht und dieses unverwechselbare deutsche Wintergefühl. Ein musikalischer Kurzurlaub unter südlicher Sonne im Lieblingsurlaubsland der Österreich.

0: sauber zusammengeschnitten. Adriano Celentano und Peter Rubin, die deutsche und die italienische Fassung von Azzurro. Anderes Thema, trockener Winter, trockenes Frühjahr, auch bei der Gartenbepflanzung ändert sich dadurch einiges. Der momentane Juni ist der März der Vergangenheit. Gartenprofi Gabi Schaffer von der Gartenwelt Schacherl in Bruck.
1: Also wir haben jetzt Gott sei Dank den Regen, die Vegetation, also wenn man ausschaut, es war heuer im Winter oder auch im Frühjahr viel zu trocken. Gell? Und wir haben immer gesagt, normal musst du im März, April, Mai setzen und da war es trocken. Da haben wir immer gesagt, bitte aufpassen, wenn sie jetzt setzt dann ordentlich gießen, das was wir vor 2-3 Jahren noch gesagt haben im Sommer. Aber jetzt gerade der Juni, es ist, wenn man ausschaut, jetzt richtig schön die Form, die Wiesen, sie fangen jetzt erst grün werden an, weil wir Gott sei Dank den Regen jetzt haben. Und wir können immer was setzen und wir sind wirklich gut aufgestellt. Wir haben jetzt wirklich noch irrsinnig viel Frühlingsblüher, Sommerblüher und gerade die Stauden, die kann man jetzt ohne weiteres noch setzen.
0: Naja, vor allem erspart man sich das Gießen, weil es ja immer regnet, aber kaum wird es wieder heiß, dann taucht wieder die obligate Frage auf, ist es besser in der Früh oder am Abend zu gießen?
1: Unbedingt in der Früh. Eigentlich sollte man in der Früh oder wenn man sagt, in der Früh, ich habe keine Zeit, dann am Abend. Ja, nicht bei Tag. Es gibt da sehr viele, die was wirklich sagen, wenn's, gerade wenn es extrem heiß ist und die Sonne nicht zu, wie lass die Pflanzen natürlich alles hängen. Aber das sind auch wir so. Wir lassen auch bei 40 Grad alles hängen. Und deswegen, ja, die Pflanzen braucht da nicht Wasser, sondern sie braucht eher Ruhe oder maximal den Sonnenschirm.
0: Ja, Sonnenschirm hin oder her, die beste Lösung ist noch immer der sogenannte grüne Daumen. Und wenn man dann noch gute Ratschläge von einer Fachfrau wie Gabi Schaffer bekommt, dann ist man immer auf der richtigen Seite.

0: Das ist Radio Grünweiß in Richtung Feelgood-Wochenende. Tanja Lasch und der Plattenspieler und ulkig wird's gleich mit Ross Anthony.
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Ja, manche von euch werden sich wahrscheinlich denken, ein bisschen wachsen wäre nicht so schlecht. Also 0,6% mehr Körpergröße wäre schon was. Es geht aber um die Wirtschaft in den Nachrichten um 18 Uhr.

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1: Im Studio Martina Steidl. Fehlermeldungen, ewiges Laden der Seiten oder Schwierigkeiten mit dem Login. Eine Störung hat Facebook und Instagram am Nachmittag lahmgelegt. Weltweit haben Nutzer massive Probleme gemeldet. Der Grund ist noch unklar. Mittlerweile dürfte die Störung zumindest teilweise wieder behoben sein. Die Seiten laden wieder wie gewohnt. Die heimische Wirtschaft wächst nur bescheiden, aber immerhin 0,6% plus ist da heute die Prognose der Nationalbank, etwas mehr als noch im März vorausgesagt wurde. Die Inflation wird allerdings wieder etwas anziehen, Nationalbankgouverneur Martin Kocher.
2: Heuer mit 3,2% die aktuelle Prognose, 2,4% in Österreich 2027 und 2,1% 2028 und damit auch nicht so weit entfernt vom Euroraum-Durchschnitt. Die Bandbreite der möglichen Entwicklung ist wieder groß, weil niemand weiß, niemand hat eine Glaskugel, wie sich die Lage entwickelt.
1: Dass die Regierung mit dem diese Woche präsentierten Doppelbudget ihr Ziel für 2028 erreicht, nämlich das Defizit auf 3% des Bruttoinlandsprodukts zu drücken, das glaubt die Nationalbank nicht. Unter anderem die schwierige Wirtschaftslage würde weiter Druck auf die Staatskassen machen, heißt es. Das nächste Sanktionspaket gegen Russland könnte zu einem Engpass bei Fischstäbchen, Schlemmerfilets und Co. führen. Die Importe von Alaska-Seelachs aus Russland müssen nämlich binnen 2 Jahren halbiert werden. In der EU ist Deutschland der größte Abnehmer für Alaska-Seelachsfilet aus Russland. Die Produkte dürften wahrscheinlich auch teurer werden, während Russland seinen Fisch wohl einfach an China liefert. Speichelproben könnten künftig zu mehr Sicherheit im Straßenverkehr und in bestimmten Berufen beitragen. Schweizer Forscher haben herausgefunden, dass starke Übermüdung Biomoleküle in unserer Spucke beeinflusst. Nun soll ein mobiler Schnelltest entwickelt werden, der anzeigt, ob man etwa noch fit genug ist, um Auto zu fahren.
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3: Na, da wird es bei der nächsten Verkehrskontrolle dann heißen, gespucken Sie mir mal her da. In der kommenden Nacht kommt in der Obersteiermark zeitweise Regen und es wird windig werden in der Nacht. Im Süden bleibt es meist trocken, die Tiefstwerte 8 bis 14 Grad. Zurzeit gibt es in Feldbach noch 20 Grad, in Trieben 15 Grad, Gröbming meldet 13 Grad und in St. Marien im Mürztal hat es 18 Grad. Morgen am Samstag begrüßen uns anfangs noch Schauer, vor allem im Norden der Steiermark. Tagsüber gibt es dann mehr Sonne und es wird deutlich wärmer, 20 bis 27 Grad. Und im Süden wird es auch zunehmend schwül.
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3: 18 Uhr, 3 Minuten. Nach wie vor gibt es Stau auf der A9 der Bürnautobahn in Richtung Slowenien am Grenzübergang Spielfeld. Dauer eurer Zeitverzögerung etwa 20 Minuten. Sonst gibt es nichts Besonderes, falls ihr anderer Meinung seid. 038 42 43, dreimal die 0 für eure Meldungen. Danke euch und gute Fahrt.
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3: Es ist wirklich lässig, wenn man sagt, eine Verkehrskontrolle, ja, müssen wir schauen, ob schon wir sind, spucken Sie mal daher. Was sieht er dann im Grunde genommen? Ich war überrascht, wenn das nicht andere Folgen hätte auch. Andreas Rambo Robin, der startet ein neues Projekt. Das ist eines der Themen in dieser Stunde. Dazu gibt es die Pop-History von Mario Freis und den Hinweis, wer morgen bei mir Gast in der Sendung auf Du und Du zwischen 9 und 10 ist. Einfach zuhören. Gute Musik ist natürlich mit dabei. Die Prinzen. German Jackson mit Bia Zedora gemeinsam. Und dann gibt's noch Edmund im Top 3er jetzt, bevor Mario Freis kommt.

0: Edmond, im Treffpunkt Steiermark auf Radio Grün-Weiß. In der Pop-History von Mario Freis geht es heute um Weltruhm, Klatschpresse und vor allem auch um innere Kämpfe.
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2: Wir schreiben das Jahr 1991. Die Musikwelt ist laut und bunt und mittendrin die australischen Superstars von INXS. Nach Welthits wie Need You Tonight oder Never Tear Us Apart schlagen sie plötzlich leisere Töne an mit By My Side. Eine Hymne über Nähe, Freundschaft und das Gefühl, jemanden an seiner Seite zu haben, egal was passiert. In den Hitparaden ist dieser Song zwar kein Mega-Hit geworden, hat aber dennoch respektable Chartplatzierungen erreicht. Frontmann Michael Hutchence ist damals einer der begehrtesten Rockstars der Welt gewesen. Seine Ausstrahlung war legendär und sein Leben Stoff für Schlagzeilen. Während Millionen Fans ihn gefeiert haben, hat ihn die Klatschpresse auf Schritt und Tritt verfolgt. Jede Beziehung, jede Party, jede private Krise ist öffentlich ausgeschlachtet worden. Nach dem Tod von Lady Diana und nur 2 Monate vor seinem eigenen Tod 1997 hat er der Klatschpresse damals einmal mehr den Kampf angesagt.
3: You know, it's a social phenomenon, and as this new century comes in, I wonder what we're going to do, because, you know, this is the end of celebrity. This is destruction of magic.
2: Im Rückblick betrachtet ist es sehr tragisch, dass er seinem Leben ein Ende gesetzt hat. Denn heute könnte er sich in den sozialen Medien selber zur Kritik äußern. Gerade deswegen wirkt By My Side heute wie ein emotionaler Gegenpol zum Chaos rund um Michael Hutchence. Der Titel ist zu einem der emotionalsten Songs im gesamten INXS-Katalog geworden und gehört bis heute zu den Liedern, die die Fans mit ihm ganz besonders verbinden.
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0: 1990 war das. Mein Gott, na, wie oft habe ich diese Platte aufgelegt.
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18: 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Und jetzt kommt ein Titel von mir.
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schöne Nummer von Semino Rossi und die Königin des Sommers. 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

0: einer der ganz großen, Tom Petty und seine Herzensbrecher, The Heartbreakers, Into the Great Wide Open, 18.30 Uhr.
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0: Die Staatsanwaltschaft Graz ermittelt in zwei schweren Sexualdelikten in der Steiermark, Marlene Baumgartner.
2: Ja, im Bezirk Leibnitz soll ein 16-Jähriger im Mai ein 11-jähriges Mädchen vergewaltigt haben. Der Jugendliche befindet sich in Untersuchungshaft und hat die Tat laut Staatsanwaltschaft gestanden. Ein Jugendpsychiater soll nun prüfen, ob eine psychische Störung vorliegt. Ein weiterer Fall beschäftigt die Ermittler im Bezirk Leoben. Ein 19-Jähriger steht im Verdacht, im April versucht zu haben, eine junge Frau bei einem Spaziergang zu vergewaltigen. Der Frau ist die Flucht gelungen. Die Ermittlungen zu den genauen Umständen laufen in beiden Fällen weiter. Die Zahl der Fußballvereine in der Steiermark sinkt. Allein heuer sind bereits 3 Fusionen beschlossen worden. Hauptgründe sind finanzielle Herausforderungen und der Mangel an ehrenamtlichen Helferinnen und Helfern. Karin Feiler mit den Details.
3: So schließen sich etwa Rhein und Kradweinstraß-Engel zusammen. Auch die Vereine Heiligenkreuz, Frannach und Edelstaden bündeln ihre Kräfte. Zudem fusionieren Moskirchen und Söding. Laut dem Steirischen Fußballverband ist das Interesse am Fußball weiterhin groß. Sorgen bereitet jedoch der Rückgang freiwilliger Funktionäre, die für den Vereinsbetrieb unverzichtbar sind.
2: Aktuell gibt es in der Steiermark 330 Fußballvereine, aber nur noch knapp 300 Kampfmannschaften. Und in St. Stephan ob Leoben ist eine neue Ortsgruppe der jungen ÖVP gegründet worden. Zum Obmann ist Fabian Graf einstimmig gewählt worden. Unterstützt wird er von Thomas Fries als stellvertretendem Obmann und Erwin Böhm als Finanzreferenten. Die neue Ortsgruppe möchte junge Menschen stärker zur Mitgestaltung des Gemeindelebens motivieren und Raum für neue Ideen schaffen. In St. Stephan ob Leoben sind derzeit rund 290 Einwohnerinnen und Einwohner jünger als 20 Jahre. Gleichzeitig ist mehr als ein Viertel der Bevölkerung über 65 Jahre alt. Und alles, was wir rund ums Wetter am Abend und am Wochenende wissen müssen, das hören wir jetzt.
0: Ja, in der Nacht wird es in der Obersteiermark nass und windig werden. Noch einmal der Süden, der kommt meist trocken, davon 8 bis 14 Grad. Das sind die Höchstwerte der kommenden Nacht. In Litzen hat es momentan 14 Grad am Hauptplatz, in Graz am Hauptplatz 21 Grad und in Seckau gibt es 16 Grad. Morgen starten wir mit ein paar Schauern in der Früh, danach setzt sich dann die Sonne durch und zwar immer öfter in der Steiermark, 20 bis 27 Grad. Mit diesen Temperaturen wird es deutlich wärmer als heute. Im Süden sogar ein bisschen schwül. Der Radio Grün-Weiß Verkehrs- und Blitzreport um 18.33 Uhr. Erfreuliches gibt's von der A9 der Bürnautobahn. Die Wartezeit ist ein bisschen kürzer geworden. 10 Minuten Zeitverlust noch am Grenzübergang in Spielfeld in Richtung Slowenien. Ausweichen ab Frohgau über den alten Grenzübergang B67. Sonst haben wir nichts. 038 42 43 3x die 0 für eure Meldungen. Ich danke euch, wünsche gute Fahrt und einen angenehmen Abend.
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0: feine Musik von Boris Bukowski. Trag meine Liebe wie einen Mantel auf Radio Grün-Weiß. Er heißt Andreas Robin und der Name oder Spitzname Rambo, den trägt er nicht umsonst. Ob Großglockner, Hochschwab oder rund um Österreich, immer extrem unterwegs als Extremsportler. Jetzt startet er ein neues Projekt.
1: Starten werde ich am 14. Juni in Trofeiach mit einem Rennradl. Ich fahre auf in den Norden nach Tschechien, zum höchsten Berg von Tschechien. Ich werde dort den höchsten Berg Everesten, und das aber laufenderweise, wie man halt mich eigentlich so kennt. Und wenn man halt mich ein bisschen kennt, das ist nicht unbedingt dann noch nicht das Ende. Das Ende dauert halt dann noch richtig lang, weil eigentlich fahre ich dann im Uhrzeigersinn rund um Österreich zu allen Nachbarsländern, sei es der nächste ist dann Slowakei, Ungarn, bla bla bla, zu allen höchsten Bergen und werde jeden höchsten Berg Everesten und zum Schluss noch den Großglockner.
0: Jeden Berg Everesten. Wir halten die Daumen für den Andreas Rambo Robin und wünschen ihm alles Gute für sein neues Projekt. Wow.

Also ganz ehrlich, ich bin immer fasziniert, diese Nummer zu hören. Chris Rea, viel zu früh von uns gegangen. The Road to Hell im Treffpunkt Steiermark auf Radio Grün-Weiß. Josef Rieberer ist ein österreichischer Brauereimanager und seit vielen Jahren Geschäftsführer der Brauerei Murau. Neben seiner beruflichen Tätigkeit ist Josef Rieberer auch im Fußball bekannt. Er war über viele Jahre als Schiedsrichter und Funktionär

0: Funktionär im steirischen Fußball aktiv. Stellt sich natürlich für mich die Frage jetzt nach dem Geheimtipp bei der Fußball-Weltmeisterschaft.
1: Naja, Geheimtipp gibt es keins. Ich gehe eher nach dem Ausschließlichkeitsprinzip. Ganz sicher bin ich mir, dass Italien nicht Weltmeister wird. Aber ich denke, dass ich die vier Europäer, Portugal, Frankreich, Spanien und England unter sich ausmachen werden.
0: Ja, durch diese Doppelrolle als erfolgreicher Wirtschaftsmanager und langjähriger Fußballschiedsrichter genießt er in der Steiermark einen hohen Bekanntheitsgrad. Er sagt auch, die Rolle als Manager eines Unternehmens und die Rolle als Schiedsrichter haben vieles gemeinsam. Das und mehr gibt's morgen bei mir in der Sendung auf Radio Grün-Weiß.
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0: oder Lazzi. Das war's mit dem Treffpunkt Steiermark am heutigen 12. Juni 2006. Wir hören uns gleich nach 7 wieder mit den Radio Grün-Weiß Kulthits. 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
1: Im Studio Martina Steidl. Seit heute gilt der EU-Asyl- und Migrationspakt. Er soll auch mehr Kontrolle über die EU-Außengrenzen bringen. Ist Migrationskommissar Magnus Brunner überzeugt von dem erstmals gemeinsamen und einheitlichen System? Schon im Juli und dann im Oktober wird es erste Berichte dazu geben.
2: Da werden wir sehen, wo wir vielleicht nachjustieren müssen, auch wo wir die Mitgliedstaaten noch mehr unterstützen können, auch als Europäische Kommission. Und dann werden wir, glaube ich, im Herbst schon ein bisschen mehr Gefühl dafür bekommen, wie es funktioniert, weil es ist klar, am ersten Tag wird nicht alles zu 100% funktionieren. Das ist logisch bei so einer Riesenreform, die wir hier europaweit in Angriff nehmen.
1: Neu ist unter anderem auch ein sogenannter Solidaritätsmechanismus, das heißt, die EU-Staaten können entweder Flüchtlinge aufnehmen oder stattdessen finanzielle Beiträge leisten. US-Präsident Trump weckt immer wieder Hoffnungen auf ein Abkommen mit dem Iran, meist gefolgt von einem Dementi aus Teheran. Nun hat das iranische Außenamt Fortschritte bestätigt, der Text für einen Deal sei nahezu fertig, bestätigt sind diese Berichte aber nicht. Fehlermeldungen, ewiges Laden der Seiten oder Schwierigkeiten mit dem Login. Eine Störung hat Facebook und Instagram am Nachmittag lahmgelegt. Weltweit haben Nutzer massive Probleme gemeldet. Der Grund ist noch unklar. Mittlerweile dürfte die Störung zumindest teilweise wieder behoben sein. Die Seiten laden wieder wie gewohnt. Kanada hofft auf einen Premierensieg bei der Fußball-WM und möchte bei der dritten Teilnahme endlich gewinnen. Auftaktgegner des Co-Gastgebers in Gruppe B ist heute Abend ab 21 Uhr Bosnien-Herzegowina. Die Ahornblätter sind seit 8 Spielen ungeschlagen, haben dabei aber auch nur 8 Treffer erzielt. Gespielt wird heute in Toronto.
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3: Die Temperaturen jetzt gemessen um 19 Uhr 20 Grad in Fronleiten am Hauptplatz, Leoben beim Schwammerlturm 19 Grad, in Graz in der Annenstraße 21 Grad und in Lietzen am Hauptplatz 14 Grad. In der kommenden Nacht, da kommt die Obersteiermark zeitweise mit Regen durch und es wird windig werden. Im Süden bleibt es meist trocken, die Tiefstwerte der kommenden Nacht 8 bis 14 Grad. Morgen am Samstag begrüßen uns anfangs noch Schauer, vor allem im Norden der Steiermark. Tagsüber gibt es dann mehr Sonne und es wird deutlich wärmer, 20 bis 27 Grad und im Süden wird es zunehmend schwül.
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3: Um 19 Uhr und 3 Minuten mit der Staumeldung für den Grenzübergang in Spielfeld in Richtung Slowenien. Die Wartezeit momentan 10 bis 15 Minuten. Ausweichen geht über die B67 und den alten Grenzübergang. Mehr habe ich nicht, daher viel Spaß mit Radio Grünweiß.
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3: Da bin ich wieder nach der kurzen Pause. Willkommen bei den Radio Grünweiß Kulthits. Heute drehen wir die Zeit zurück ins Jahr 1972. Glockenhosen.
5: Eine Glockenhose, die war meistens am Bund eng und ist dann unten eben die Glocke ausgestellt gewesen und war damals, wo sie noch war, sehr, sehr modern und sehr so, also die hat fast jeder gehabt.
3: Riesige Koteletten und Melodien, die man bis heute nicht los wird. Also Gürtel lockern, Radio lauter drehen, die Hände Richtung Plüschsofa gleiten lassen. Hier kommen die ersten zwei Schmankerln aus dem Jahr 1972. Schön, dass ihr da seid.
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0: Da kann man nur sagen, ein sanfter Wind, ein feiner Handydruck. The Cats und One Way Wind. 1972 war musikalisch wie ein freundlicher Spaziergang eigentlich so durch die Plattenläden. Ich war fast jeden Tag in so einem Plattenladen. Und weiter geht's jetzt mit einer Band, die überall lief damals. Radio, Disco und wahrscheinlich sogar beim Frühschoppen wurde es gespielt. Middle of the Road. Und gleich danach Toni Marschall mit seiner schönen Maid. 1972 war eindeutig sein Jahr.
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0: Toni Marschall und seine schöne Maid in den Radio Grün-Weiß Kulthits. So, und jetzt wird's romantisch. Christian Anders, der Mann, der uns den berühmtesten Zug ohne Fahrplan damals geschenkt hat. Es fährt ein Zug nach nirgendwo. So viel Gefühl gab's 1972 an jeder Ecke. Und dazu schreibt die Elfi aus Feldkirchen in Kärnten: Lieber Fritz, du bist für uns sowas wie ein Musikdoktor. Ein paar Minuten mit dir und den Oldies und all mein Alltagsstress ist weg. Vielleicht solltest du Kassenarzt werden. No, wäre vielleicht keine schlechte Idee, denn mit Musik geht ja wirklich alles leichter. Ich liebe Christian Anders, schreibt sie weiter, und seinen Zug nach nirgendwo. Vielleicht passt es einmal. Elfi aus Feldkirchen in Kärnten. Wenn auch euer Hit einmal in den Radio Grün-Weiß Kulthits vorkommen soll, ein Mail an fritz.linner@gruen-weiß.at oder neu auch unter kulthits@highway.at. Ich versuche dann in einer der nächsten Sendungen eure Wünsche zu erfüllen. Schreibt eine Kleinigkeit dazu, vielleicht auch eine kleine Geschichte. Hier ist Christian Anders. Es fährt ein Zug nach nirgendwo.
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0: Wenn man 1972 gute Laune gebraucht hat, und das war in den Discos so üblich, hat man einfach Maureen McNeil aufgelegt oder eingeschaltet. Helloa ging so richtig ins Ohr wie Honig. Und gleich danach noch einmal die Cats, diesmal nicht mit Wind, sondern mit Tanzschuhen. Die 70er, die hatten einfach für jeden etwas.
1: Die Schlagermusik ist ganz groß gekommen, eigentlich auch in den Discos. Und man hat es eigentlich so fließend übernommen und hat sich bis heute eigentlich durchgesetzt, diese Linie, sowohl als auch.
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0: Die Kites und Let's Dance, da hat man die Tanzschuhe so richtig glühen lassen. Und falls jemand damals glaubte und dachte, die 70er seien brav gewesen, naja, Samson und Delilah hat gezeigt, dass man auch mit Blockflöten und bunten Röcken Stimmung machen kann.
1: Für mich war das eine wunderscheine Zeit. Die Musik, was gespielt ist, alleinig, da ist, dass ich daheim die Platten auflegen habe, das gewisse Knistern drinnen. Wenn es lokal ist, es hat dann nicht so rein geklungen. Dann die Live Bands, ohne Verstärker und so, das war ja ein Traum. Das hast du heutzutage fast nicht mehr.
0: Und danach ein Satz, der bis heute in keinem Liebesratgeber fehlt. Eine neue Liebe ist wie ein neues Leben. Danke, Jürgen Markus.
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0: Das sind die Radio Grün-Weiß Kult-Hits an diesem Freitag. Die nächsten zwei Hits, die waren 1972 ein eindeutiger Dauerbrenner. How Do You Do hat wahrscheinlich jede Party 1972 eröffnet. Und The Suite, ja, The Suite haben eben Bob so gespielt, dass ihn auch Rocker heimlich mochten.
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0: Das sind die Radio Grün-Weiß Kulthits und jetzt kommt noch einmal Gute Laune Pur. Daniel Boone mit Beautiful Sunday und danach noch einmal The Sweet, diesmal mit deutlich mehr Energie und Little Willy. Das Jahr 1972 wusste einfach, wie man Stimmung macht.
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0: Na, das waren sie schon fast, die Radio Grün-Weiß Kult-Hits an diesem Freitag wieder. Zum Abschluss wird's noch einmal richtig gefühlvoll. Vicky Leandros, Ich hab die Liebe gesehen. Ein perfekter Schluss für eine Zeitreise ins Jahr 1972. Ich sag jedenfalls danke fürs Einschalten, bleibt locker, bleibt kultig und wir hören uns nächsten Freitag wieder. Euer Kultfritzer Linner, Servus.
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1: Im Studio Martina Steidl. In der Koalition wird über weitere Einsparungen am Arbeitsmarkt verhandelt. Laut Kurier könnte die Geringfügigkeitsgrenze eingefroren werden. Auch Kürzungen bei Krankenversicherungsgutschriften für Selbstständige sind demnach im Gespräch. Ebenfalls auf der Liste Kürzungen bei Unternehmensförderungen des AMS. Das US-Raumfahrtunternehmen SpaceX von Tech-Milliardär Elon Musk ist bei dem Rekordbörsengang mit einem Plus von gut 11% in den Handel gestartet. Musk ist jetzt offiziell auch der erste Billionär der Welt, zumindest auf dem Papier. Die Bewährungsprobe für die Aktie steht aber noch bevor. Die Euphorie würde auch Spekulationskäufe anfeuern, warnen Fachleute. Gerade unerfahrene Anleger könnten erhebliche Verluste erleiden. In Österreich wurde das Papier im Vorfeld des Börsengangs nicht angeboten. Das nächste Sanktionspaket gegen Russland könnte zu einem Engpass bei Fischstäbchen, Schlemmerfilets und Co. führen. Die Importe von Alaska-Seelachs aus Russland müssen nämlich binnen 2 Jahren halbiert werden. In der EU ist Deutschland der größte Abnehmer für Alaska-Seelachsfilet aus Russland. Die Produkte dürften wahrscheinlich auch teurer werden, während Russland seinen Fisch wohl einfach an China liefert. Speichelproben könnten künftig zu mehr Sicherheit im Straßenverkehr und in bestimmten Berufen beitragen. Schweizer Forscher haben herausgefunden, dass starke Übermüdung Biomoleküle in unserer Spucke beeinflusst. Nun soll ein mobiler Schnelltest entwickelt werden, der anzeigt, ob man etwa noch fit genug ist, um Auto zu fahren.
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1: Im Studio Martina Steidl. In der Koalition wird über weitere Einsparungen am Arbeitsmarkt verhandelt. Laut Kurier könnte die Geringfügigkeitsgrenze eingefroren werden. Auch Kürzungen bei Krankenversicherungsgutschriften für Selbstständige sind demnach im Gespräch. Ebenfalls auf der Liste Kürzungen bei Unternehmensförderungen des AMS. Das US-Raumfahrtunternehmen SpaceX von Tech-Milliardär Elon Musk ist bei dem Rekordbörsengang mit einem Plus von gut 11% in den Handel gestartet. Musk ist jetzt offiziell auch der erste Billionär der Welt, zumindest auf dem Papier. Die Bewährungsprobe für die Aktie steht aber noch bevor. Die Euphorie würde auch Spekulationskäufe anfeuern, warnen Fachleute. Gerade unerfahrene Anleger könnten erhebliche Verluste erleiden. In Österreich wurde das Papier im Vorfeld des Börsengangs nicht angeboten. Das nächste Sanktionspaket gegen Russland könnte zu einem Engpass bei Fischstäbchen, Schlemmerfilets und Co. führen. Die Importe von Alaska-Seelachs aus Russland müssen nämlich binnen 2 Jahren halbiert werden. In der EU ist Deutschland der größte Abnehmer für Alaska-Seelachsfilet aus Russland. Die Produkte dürften wahrscheinlich auch teurer werden, während Russland seinen Fisch wohl einfach an China liefert. Speichelproben könnten künftig zu mehr Sicherheit im Straßenverkehr und in bestimmten Berufen beitragen. Schweizer Forscher haben herausgefunden, dass starke Übermüdung Biomoleküle in unserer Spucke beeinflusst. Nun soll ein mobiler Schnelltest entwickelt werden, der anzeigt, ob man etwa noch fit genug ist, um Auto zu fahren.
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1: Es ist 23 Uhr. 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